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0: Hallo.
1: Morgen.
0: Schönen Montag wünschen wir dir.
1: Noch ein bisschen Montagsstimme.
2: Stimme, nicht Stimmung.
0: Hallo.
1: Hattest du ein schönes Wochenende?
0: Ja, ganz unspektakulär eigentlich, aber...
1: Du wolltest die ganze Woche diesen komischen Extremlauf gucken.
0: Ja, sie laufen auch immer noch, Wolfram, und es ist so viel passiert. Das kannst du dir gar nicht vorstellen.
1: Wir müssen das jetzt nicht breit treten, aber das ist so ein komischer Extremlauf, der in Köln stattfindet.
0: In der Nähe von Münster.
1: Und, naja, fast. Und die laufen seit Freitag, ne?
0: Seit Freitagmittag. Immer jede Stunde 6,7 Kilometer. Und das Prinzip ist quasi, der Letzte, der übrig bleibt, der gewinnt. Alle anderen sind ein Did Not Finish.
1: Dürfen die denn sich Fallen stellen oder so, damit schneller vorbei ist?
0: Also was ist das denn für eine Unsportlichkeit, Wolfi?
1: Mario-Klischee-mäßig Bananenschalen in den Weg werfen oder so?
0: Nein, weil du musst alles, was du mit rausnimmst, auf die Strecke auch wieder zurücknehmen. Ansonsten wirst du disqualifiziert. Und da würde
1: mit einem Umweltaspekt.
0: Ja, da wird ja eine Bananenschale dann auch mit reinfallen. Aber sie sind mittlerweile bei 429 Kilometern angekommen. Es sind immer noch 5 Leute im Rennen. Es wurden Rekorde gebrochen. Eine Frau, Caroline Boltes, hat den deutschen Rekord aufgestellt. Ein Mann, 87 Jahre, Hubert Karl, hat als erster Mann in diesem Alter 300 Kilometer in diesem Format gelaufen. Es ist wirklich, die Ereignisse überschlagen sich, Wolfi.
1: Aber die laufen ja immer die gleiche Runde.
0: Ja.
1: Das heißt, man sieht, wenn man da diesen Stream beobachtet, immer und immer und immer wieder die gleichen 6,7 Kilometer.
0: Ja, das stimmt. Aber da muss man natürlich auch sagen, also durch die exakt oder durch explizit dieses Event ist diese ganze Sportart jetzt natürlich schon sehr in den Mainstream gerutscht. Eigentlich, es gibt es seit 2011. Aber erst seit letztem Jahr wird da halt so ein Hype drum gemacht, weil halt eben diese Veranstaltung da so krass auffährt. Die haben einen Livestream mit Nachtdrohnen, mit Tagdrohnen und es ist eigentlich, man kann es gucken wie Formel 1 und da fahren die eigentlich auch immer die gleiche Runde, nicht?
1: So viel zum Thema, wir gehen nicht zu sehr ins Detail. Gut, dann.
0: Ich hab's verstanden.
1: Für die Aufklärung.
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1: Nö, aber mit Wolfi und Flo. Und ist ja gut. Ich finde es ja schön, wenn du so brennst für dieses Thema.
0: Danke, Wolfi. Das ist lieb.
1: Könntest du dir für den Rest dieser Arbeit hier auch mal angewöhnen?
0: Warte, ich muss kurz den Livestream zumachen, damit ich sehen kann, was wir für Musik hören jetzt. Ah ja.
1: Ja, wir machen. Ja, komm.
0: The New Radicals. You get what you give, Wolfi. You get what you give.
1: Ja, ganz genau.

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3: Im Studio Christian Haffmann. In Nürnberg-Langwasser ist am Wochenende ein Streit total eskaliert. Am Busbahnhof vor dem Franken-Center hatten sich ein 37-Jähriger und zwei Frauen angelegt. Dann hat der Mann eine 18-Jährige zu Boden gestoßen. Ein 24-Jähriger zog daraufhin einen Teleskopschlagstock und attackierte den 37-Jährigen am Kopf. Die Polizei hat den Schläger noch vor Ort geschnappt, ihm Blut abgenommen und den Schlagstock sichergestellt. Die Staatsanwaltschaft hat Haftantrag gestellt. Es soll heute einem Ermittlungsrichter vorgeführt werden. Auch gegen die ursprünglichen Streithähne wird jetzt ermittelt. Das Feuer im Naturschutzgebiet Hohes Venn rückt auf die ersten Wohnbebauungen auf deutschem Gebiet vor. Die Flammen stünden etwa 300 Meter vor einigen Stunden evakuierten Gebäuden, sagte ein Feuerwehrsprecher. Die Häuser in den Ortslagen Rüsthof und Geisberg mit rund 30 Bewohnern waren gegen 22 Uhr evakuiert worden. Dirk Zeitler berichtet.
4: Die Feuerwehrleute hoffen, die Häuser retten zu können. Zwischen dem Feuer und den Gebäuden liegen Wiesen, die sie in den vergangenen Stunden komplett mit Wasser getränkt haben. Im Minutentakt rauschen Transporter mit Wassertanks ins Einsatzgebiet. Einige Menschen applaudieren jedem vorbeifahrenden Einsatzfahrzeug. Der Kampf gegen die Flammenfront im Hohen Venn, der in Belgien liegt, bereitet den Einsatzkräften weiter große Mühe. Besonders zu schaffen macht ihnen der vergleichsweise starke und ständig drehende Wind. Das sagte am Abend der belgische Innenminister Quintin dem Sender RTL.
3: Das Rekordniedrigwasser im Rhein und anderen Flüssen macht jetzt auch Bauherren richtig Probleme. Weil Schiffe deutlich weniger laden können, verzögern sich Lieferungen für Baustellen. Sand, Kies und andere Materialien werden knapper und teurer. Der Bauindustrieverband warnt, erste Lieferengpässe seien angekündigt, etwa bei Bitumen oder Natursteinen. Ausweichen auf Schiene oder Straße ist nur begrenzt möglich und meist teurer.
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3: Cristiano Ronaldo denkt offenbar ans Aufhören. Im Vogue-Interview hat er gesagt, das sei wahrscheinlich sein letztes Jahr als Fußballer. Und er wolle noch ein spektakuläres Vermächtnis hinterlassen. Schon während der WM hatte er angedeutet, dass es seine letzte Weltmeisterschaft gewesen sei. Sein Vertrag bei Al Nassr in Saudi-Arabien läuft noch bis 2027. Soweit das Neueste aus dem Star FM News Center.
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5: Einen wunderschönen guten Morgen, Franken. Morgen. Willkommen hier bei Star FM Breakfast Club. Fast komplett Julian mit dabei in 20 Minuten wieder mit dem Franken Report. Chris noch im Urlaub und Flo hat jetzt alles Wichtige von den Straßen und von unserem Wetterfrosch namens Hannes.
6: Hannes, hieß der nicht Björn oder so?
5: Ich habe vergessen leider, wie er heißt, dieser imaginäre Frosch.
6: Hannes, Björn, wer auch immer, sagt aktuell 17 Grad, 22 Grad sind dann heute die Höchstwerte, also es ist recht wechselhaft, man kann schon fast das Wort kühl in den Mund nehmen. Mögliche Schauer auch mit dazu am Vormittag und die Star-FM-Prognose für morgen sagt, da sieht es eigentlich den ganzen Tag ziemlich grau aus, den ganzen Tag sind Schauer möglich bei maximal 18 Grad und am Mittwoch auch dann wieder ein Hin und Her bei maximal 23 Grad. Erstmal kurze Sommerpause. Aber auf den Straßen ist es soweit ruhig, kommst überall gut durch. Ein Blitzer haben sie aufgebaut in Nürnberg auf dem Frankenschnellweg. Hast du auch noch was entdeckt? Dann gerne her damit an die 0800 0303 666.
5: Danke Flo und natürlich vor allem vielen Dank an alle Star Ranger. Kommt gut durch.
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5: Nö, aber mit Wolfi und Flo. Wunderschönen guten Morgen.
6: Morgen.
5: Dieser Chris hat sich aber gerade versucht, mit einem Videocall reinzumelden. Allerdings hat nicht so richtig funktioniert.
6: Nee, irgendwie meinte er, ruft an und ist dann so, es ist so laut hier, ich höre dich gar nicht.
5: Ich glaube, die Netzverbindung auf Hawaii ist nicht die allerbeste. Hast du die Bilder gesehen, die er wieder da gepostet hat von seinem Adoniskörper?
6: Ja, ja, aber auch vom schlechten Wetter habe ich Bilder gesehen. Das ist natürlich nicht das, was man sich jetzt unbedingt auf Hawaii
5: wünscht. Das habe ich gar nicht gesehen. Das habe ich übersehen.
6: Gestern war Sturm oder vorgestern war irgendwie
5: Unwetter. Aber ich glaube, das ist nicht so ungewöhnlich auf der Insel, oder?
6: Ja, stimmt auch.
5: Naja, schöne Grüße. Chris ab Montag wieder da. Und Musik?
6: Musik. Oh yeah, Crawling.
5: Crawling. Für

0: Ich weiß nicht, ob das eine gute Idee ist, ob wir jetzt in 2 Minuten keine Hörer mehr haben werden. Wir haben dahinter den Kulissen schon reingehört. Ich habe festgestellt, ich kenne den Song natürlich nicht im Original, weil es gegen die Grundwerte verstößt, die wir hier unterschreiben müssen, bevor man bei Star FM anfangen darf. Aber die Musikredaktion hat das uns jetzt hier hingelegt.
1: Hol die Leute doch erstmal ab.
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1: Was ist hier los?
0: Was ist passiert? Ich habe bloß, anderes Lied. Wir haben eine Coverversion jetzt von den Rock Top 30, die A am Freitag wieder präsentiert hat. Kannst du anhören in der Mediathek. Und da sind wie immer neue Songs, von denen du reinwählen kannst. Und einer davon spaltet die Rockwelt.
1: Ich hatte jetzt gesagt, das ist eigentlich keine Spaltung, weil alle recht auf der einen Seite stehen. Aber interessant ist es allemale. Denn.
0: Hau mal raus.
1: Ja. Sleep Theory. Eigentlich eine coole Band, wie ich finde. Ich finde, die haben ziemlich viele coole Songs.
0: Sehr gehypt.
1: Und jetzt bringen sie eine Cover-EP raus, wo unter anderem, zum Beispiel Paramore's My Heart drauf ist oder so, aber auch eben ein Song von Taylor Swift aus dem Jahr 2019, Cruel Summer.
0: Den wir alle nicht kennen.
1: Wolfi kennt ihn scheinbar als alter Swiftie, aber ich kenne ihn tatsächlich nicht.
0: Also vom Hören habe ich, der ist sicherlich irgendwo mal gelaufen im Hintergrund.
1: Ja.
0: Bei Chris Party oder so.
1: Ja, und jetzt haben Sleep Theory auch diesen Taylor Swift Song gesungen. Und also.
0: Wir drücken jetzt einfach auf Play. Und dann meldest du dich auf der 0800 030666, was du dazu sagen hast. Und dann kannst du natürlich abstimmen in der Rockcap auf starfm.de, ob du das Ding ja vielleicht feierst. Ich meine, es ist nicht zum ersten Mal, dass irgendwie eine Pop-Cover-Version richtig gut ankommt und am Ende richtig gut durch die Decke gegangen ist hier bei uns.
1: Eben, wir wollen ja auch gar nicht so voreingenommen sein. Also gib dem Ganzen eine Chance. Viel Spaß jetzt beim Hören. Nicht sofort abschalten bitte. Und dann danach sagen, dass du es cool findest.
0: Ist das Ding?

0: Inwiefern, dass du diesen Song noch nie gehört hast im Original? Also nicht, da läuft ja mal, weiß ich nicht, man geht einkaufen, da kommt der über die Mall-Radio-Shopping-Gedöns-Anlage.
1: Ich höre ja keine anderen Radiosender, deswegen keine Chance, ich kenne den nicht.
0: Ein Cover von Taylor Swift, Cruel Summer heißt der Song im Original und hier auch in der Coverversion logischerweise. Sleep Theory haben eine Cover-EP rausgebracht und unter anderem eben diesen Taylor Swift-Song da drauf gepackt. Jetzt liegt's an dir. Findest du den cool? Weil, ich hab's schon gesagt, es ist nicht ungewöhnlich, dass irgendein Popsong es hier reinschafft in einer Version von irgendeiner anderen Band, die den covert. Meistens ist das aber ein bisschen härter noch. Also, Naja, starfm.de, Starfm im Rock-App, jetzt abstimmen und damit gucken, ob er reinschafft oder nicht. Liegt an dir, deine Stimme zählt, du bestimmst den Maximum Rock hier bei den Starfm Rock Top 30.

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1: Guten Morgen. In England fanden gerade wieder die World Beer Awards statt und wie in jedem Jahr gingen wieder einige Medaillen auch nach Franken. Über 2 Goldmedaillen darf sich die Braumanufaktur Hertel aus Schlüsselfeld freuen. Einmal für ihr Annafestbier und dann gab es auch noch den Landessieg in der Kategorie alkoholfreies Bier. Das beste alkoholfreie Bier der Welt kommt aber aus Oberfranken. Meißels Weiße Alkoholfrei hat den Weltmeistertitel geholt. Ja, und auch Greifbräu aus Forchheim hat doppelt Gold geholt, einmal beim Rauchbier und einmal in der Kategorie Classic Pilsner für ihr Edelpilz. Außerdem ausgezeichnet wurde auch wieder das Feldensteiner Lager. Also man sieht schon, wir müssen uns keine Sorgen machen, Franken spielt in Sachen Bier weiterhin in der Weltklasse ganz oben mit und das nicht nur bei den Klassikern, sondern neuerdings zum Beispiel auch bei den alkoholfreien Bieren.
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4: Im Studio Christian Haffmann. In Nürnberg-Langwasser ist am Wochenende ein Streit total eskaliert. Am Busbahnhof vor dem Franken-Center hatten sich ein 37-Jähriger und 2 Frauen angelegt. Dann hat der Mann eine 18-Jährige zu Boden gestoßen. Ein 24-Jähriger zog daraufhin einen Teleskopschlagstock und attackierte den 37-Jährigen am Kopf. Die Polizei hat den Schläger noch vor Ort geschnappt, ihm Blut abgenommen und den Schlagstock sichergestellt. Ein gewaltiger Waldbrand im Naturschutzgebiet Hohes Venn hat in der Nacht Menschen in der Eifel zur Flucht gezwungen. Die Flammen sind aus Belgien, kommen bis auf 300 Meter an die ersten Häuser auf deutschem Gebiet vorgerückt. Laut Feuerwehr sind in Monschau 17 Häuser mit etwa 30 Bewohnern vorsorglich evakuiert worden. Speerwerferin Julia Ulbricht hat bei der Leichtathletik-EM in Birmingham sensationell Silber gewonnen. Die 25-Jährige warf im ersten großen Finale ihrer Karriere schon im ersten Versuch 61,53 Meter.
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4: Die Queens of the Stone Age haben ihr 9. Studioalbum angekündigt. Es soll Perfect heißen und wohl Ende September erscheinen. Soweit die StarFM Schlagzeilen. Ausführliche Nachrichten bei StarFM wieder in einer halben Stunde.
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5: Einen wunderschönen guten Morgen, Franken. Morgen. 94 Tage noch bis GTA 6 und das bei deutlich kühleren Temperaturen. Das fühlt sich schon ganz gut an, finde ich, auch am frühen Morgen, wenn man da draußen ist und nicht schon der Schweiß runterläuft irgendwie morgens um 6.
6: Und wenn man dann auch rechtfertigen kann, warum man den ganzen Tag drin vor der Playstation sitzen kann.
5: In 94 Tagen.
6: Ja, 17 Grad aktuell in Nürnberg, Fürth und Erlangen. 22 Grad sind heute die Höchstwerte. Dazu auf jeden Fall mal eine kleine Sommerpause. Nicht so heiß, mögliche Schauer auch am Vormittag möglich. StarFM-Prognose für morgen sagt, da sieht eigentlich der ganze Tag grau aus. Den ganzen Tag können immer wieder Schauer runterkommen bei maximal 18 Grad. Und am Mittwoch dann zwar wieder ein Schnuff wärmer mit maximal 23, aber auch eher wechselhaft. Aber auf den Straßen in Franken ist es soweit noch ruhig. Und einen Blitzer haben wir in Nürnberg auf dem Franken-Schnellweg. Wenn du auch noch was hast für uns, dann gerne melden unter der 0800 0303 666.
5: Danke Flo und danke natürlich an alle Star Ranger. Kommt gut durch. Lass uns jetzt zusammen Musik hören. Schöner Rockblock mit Blink-182, She's Out of Her Mind. Ja, bisher weiter der einzig bestätigte Headliner für Rock im Park 2027. Ich kann mich auch nicht erinnern, wann da immer so die nächste Bandwelle rauskam, aber ich glaube, da müssen wir leider noch ein bisschen drauf warten.

0: So nämlich, Lansdowne am frühen Morgen vertreibt Kummer und Sorgen. Einen wunderschönen guten Morgen.
1: Morgen.
0: Wir haben nicht viel Zeit und müssen so viel unterkriegen, deswegen müssen wir direkt anfangen mit dem Top-Thema des Tages, denn wir wollen uns heute über ungewöhnliche Instrumente bei in Musiktiteln unterhalten. Ich bin schon ganz aufgeregt von den Sachen durcheinander. Und es gibt so viele Songs, bei denen eben nicht nur Gitarre, Bass und Schlagzeug vorkommen, sondern richtig wilde Sachen. Wollen wir schon mal gleich mal eins droppen?
1: Na gut, sag an.
0: Okay, Klassiker. Ein großer Klassiker vielleicht zum Start. Wir kennen alle das Intro von Star Trek. Ich dachte ja früher, da singt eine Frau. Ist ja nicht so.
1: Ich dachte, das ist ein Geist.
0: Ist ein Theremin, ist dieses Gerät, was man mit den Händen steuert, mit so einer Elektrowolke, die man da so quasi machen kann. Aha. Und das haben ja die Beach Boys dann auch ganz prominent bei Good Vibrations verwendet. I'm picking up
1: good vibrations. Also das ist der Geist wieder.
0: Mhm. Genau. Oder, anderes gutes Beispiel, bei Wild Thing, wenn man da mal ein bisschen genauer ins Solo reinhört.
1: Eine Nasenflöte?
0: Eine Ocarina. Das ist so eine Tonflöte quasi, die da verwendet wird. Und da gibt es noch ganz viele Beispiele. Du kannst gern, wenn du eins hast, uns das rüberschicken. Ansonsten haben wir später noch ein paar im Angebot. 0800 03 03 666. Und wenn wir schon beim Thema ungewöhnliche Instrumente sind, müssen wir es natürlich auch hierfür verwenden.
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0: Auch wenn das Duell jetzt schon entschieden ist, wenn wir mal ehrlich sind.
1: Ja, wahrscheinlich, denn ich habe das coolste Instrument, das man sich vorstellen könnte, und zwar eine Kettensäge. Das hört sich so geckig an, von der Band Jackal.
0: Der Song gewinnt immer.
1: Im Song The Lumberjack. Ich weiß nicht, also als ich Jakob Kranz das vorgeschlagen habe, dass wir das hier machen könnten, hat er auf jeden Fall gelacht. Ich weiß jetzt nicht, wie man das dann zu deuten hat.
0: In den 20 Jahren, die ich jetzt bei diesem Sender bin, kommt dieser Song immer hoch, wenn sowas ist. Und er wird immer von der Masse abgefeiert. Bei Wunschsendungen wird er immer gewünscht und so. Und wir haben nicht umsonst gewürfelt, wer ihn nehmen darf
1: das
0: heute.
1: Stimmt. Das ist wahr.
0: Wir wollten ihn nämlich beide haben. Du hast gewonnen, deswegen darfst du. Und du kriegst sogar meine Stimme gleich wahrscheinlich noch, weil ich den auch unbedingt hören will. Die Alternative, und wir brauchen eine Alternative, ist Spoonman von Soundgarden, weil da dieser Mann vorkommt. Das ist Artis the Spoonman. Das ist ein Straßenkünstler. Der macht sowas. Den haben die gesehen und dachten, hey, das ist geil, den laden wir ein. Und der landete am Ende tatsächlich bei Spoonman im Song drin. Und wenn man mal da auf diesen Endteil hört, da geht's richtig ab. Da kommt das Löffelmeisterwerk von Artis the Spoonman. Und ich weiß, der Song wird nicht gewinnen, ist mir aber wurscht. Ich will auch Jackal hören. Deswegen schick jetzt ein F an die 0800 03 03 666, dass wir heute alle mit Jackal aus der Sendung rausgehen.
1: Kettensäge gewinnt's
0: heute.
1: Oder Löffel, du entscheidest den Rausschmeißer der heutigen Sendung.

0: Schönen guten Morgen, an diesem noch frühen Montag. Schön, dass du mit dabei bist, AFM Maximum Rock im Radio. Und es ist erst ein paar Stunden her, dass ein wirklich geliebtes Festival zum letzten Mal stattgefunden hat. Das Highfield Festival ging gestern Abend mit den Beatsteaks zu Ende. Und die Beatsteaks haben abgeschlossen. Und zwar, ja, erst einmal für immer. Das Highfield Festival ist Geschichte. Es ist nicht mehr wirtschaftlich und deswegen hat man sich dazu entschlossen, es einzustellen. Und das ist bei so einem großen Festival, das seit so vielen Jahren so fest etabliert hat, schon sehr traurig.
1: Wirklich sehr, sehr schade. Ich meine, eine feste Größe in der Festivallandschaft gewesen. Und ich hätte nicht gedacht, dass es dann jetzt auf einmal aus wirtschaftlichen Gründen nicht mehr tragbar ist.
0: Wie schreibt das Highfield selbst, nachdem sie ein paar Bilder von den Beatsteaks gepostet hatten? Hier standen wir eben noch bei den Beatsteaks und unsere Herzen waren ganz schwer. Wir haben euch dabei zusehen dürfen, wie ihr tanzt, wie ihr euch gemeinsam in den Armen liegt, wie ihr das letzte Riff beklatscht hat. Und auch wir haben uns dabei erwischt, wie uns die Tränen über die Wangen laufen. Unsere Bühne wird nun still, die Lichter gehen nach und nach aus. Unsere Herzen sind schwer, aber dennoch unendlich voll. Highfield für immer.
1: Oh wow, sehr emotional.
0: War denn jemand vor Ort? War es denn wirklich emotional oder hat man es einfach als Party mitgenommen, abgerissen und ist halt so? 0800 303 666. Ich kann mir schon vorstellen, dass das am Ende schon gerade für, weil beim Highfield waren viele halt seit so vielen Jahren regelmäßig. Und für die Dauergäste ist das dann schon was Besonderes.
1: Melde dich, wenn du da warst und erzähl, wie es war.
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6: Im Studio Christian Haffmann. In Nürnberg-Langwasser ist am Wochenende ein Streit total eskaliert. Am Busbahnhof vor dem Franken-Center hatten sich ein 37-Jähriger und zwei Frauen angelegt. Dann hat der Mann eine 18-Jährige zu Boden gestoßen. Ein 24-Jähriger zog daraufhin einen Teleskopschlagstock und attackierte den 37-Jährigen am Kopf. Die Polizei hat den Schläger noch vor Ort geschnappt, ihm Blut abgenommen und den Schlagstock sichergestellt. Die Staatsanwaltschaft hat Haftantrag gestellt. Es soll heute einem Ermittlungsrichter vorgeführt werden. Auch gegen die ursprünglichen Streithähne wird jetzt ermittelt. Erste vorsichtig positive Nachrichten kommen vom gewaltigen Waldbrand im Naturschutzgebiet Hohes Venn. Das Feuer rückt nicht mehr Richtung deutscher Grenze vor. Leichter Regen, kein Wind und hohe Luftfeuchtigkeit haben den Einsatzkräften geholfen. Gestern Abend mussten rund 30 Bewohner in Kalter Herberg ihre Häuser verlassen. Mit rund 3000 Hektar ist es der größte Waldbrand in der Geschichte Belgiens. Die unterirdisch glimmenden Torfschichten im Hochmoor werden die Einsatzkräfte laut Feuerwehr noch wochenlang beschäftigen. Umweltschutzverbände fordern von der schwarz-roten Bundesregierung mehr Schutz vor Hitze, Niedrigwasser und anderen Klimafolgen. Die Deutsche Umwelthilfe verlangt, Klimaschutz und Klimaanpassung als Gemeinschaftsaufgabe im Grundgesetz zu verankern und das mit ausreichend Geld zu hinterlegen. Das hat Geschäftsführerin Barbara Metz dem Redaktionsnetzwerk Deutschland gesagt. Auch der BUND fordert die Regierung auf, einen besseren Schutz sicherzustellen. Die US-Schauspielerin und frühere Verlobte von Ex-Box-Weltmeister Wladimir Klitschko, Hayden Panettiere, ist im Alter von 36 Jahren gestorben. Das berichten die Sender ABC, Fox News sowie andere US-Medien heute Morgen. Die Umstände ihres Todes sind noch nicht bekannt.
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6: Cristiano Ronaldo denkt offenbar ans Aufhören. Im Vogue-Interview hat er gesagt, das sei wahrscheinlich sein letztes Jahr als Fußballer. Und er wolle noch ein spektakuläres Vermächtnis hinterlassen. Schon während der WM hatte er angedeutet, dass es seine letzte Weltmeisterschaft gewesen sei. Sein Vertrag bei Al-Nassr in Saudi-Arabien läuft noch bis 2027. Soweit das Neueste aus dem Star FM News Center.
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0: Einen wunderschönen guten Morgen, Franken. Willkommen hier bei Star FM. Du hast den Breakfast Club fast komplett. Julia mit dabei. In 20 Minuten wieder mit dem Franken Report. Chris noch im Urlaub. Und Flo hat jetzt alles Wichtige von den Straßen und vom Wetterradar.
1: Ja, etwas kühler. Der Sommer macht eine kleine Pause. 17 Grad haben wir aktuell in Nürnberg, feucht und Dormitz. Mehr als 22 Grad kriegst du heute nicht. Dazu recht wechselhaft und am Vormittag gibt's immer wieder Schauer. StarFM-Prognose für morgen sagt, da eigentlich den ganzen Tag grau, immer wieder kommt Regen runter. Mehr als 18 Grad kriegst du nicht. Und am Mittwoch dann wieder 23 Grad, aber auch da weiterhin wechselhaft. Auf Frankenstraßen ist es soweit. Ruhig, es rollt. Die Blitzer stehen in Altenberg, Heinbergstraße, Oberweiersbuch, Oberasbacher Weg und in Nürnberg auf dem Frankenschnellweg. Wenn du auch noch was entdeckt hast, dann meld das gerne. Mach das am liebsten per Sprachnachricht unter der 0800 0303 666.
0: Danke Flo und natürlich vor allem vielen Dank an alle Star Ranger. Kommt gut durch.
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0: Nö, aber mit Wolfi und Flo einen wunderschönen guten Morgen.
1: Guten Morgen.
0: Chris noch auf Hawaii, hat heute schon fleißig Bilder reingeschickt. Irgendein Ananasbier, was er probiert hat. Er hat so einen Taste-Test gemacht, glaube ich. Ja, bin ein bisschen neidisch. Ab Montag ist er wieder da und solange halten wir die Stellung und versorgen dich mit feinstem Maximum Rock.
1: Zur Not auch mit Ananasbier, wenn du möchtest. Aber erstmal Mucke, hier ist ein Simple Plan. Your love is a lie.
0: Ich stelle mir das mit dem Ananasbier ein bisschen schwierig vor.
1: Quasi ein Cocktail als Bier.

0: Nächstes Wochenende geht's für mich wieder ab in die Berge und dann wird das mein Theme-Song sein. I'm Gonna Be 500 Miles Proclaimers auf Star FM Maximum Rock. Einen wunderschönen guten Morgen und Switch, Swatch sind wir im Thema.
1: Also kurz nochmal zurück zu deinem Song. Wenn du den die ganze Zeit beim Wandern hören würdest, würde ich nicht mitkommen auf jeden Fall.
0: Ich werde ihn singen sogar vielleicht.
1: Aber das bringt uns auf jeden Fall zu den schlimmsten Touristen des Jahres 2026. Ich habe da mal ein kleines Ranking für dich zusammengestellt.
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1: Von Touristen, die sich in diesem Jahr im Urlaub wirklich absolut daneben benommen haben. Unter anderem
2: Platz 3.
1: Ein 51-jähriger Passagier, der war auf einem Flug von Puerto Rico nach Chicago und der hat versucht, den Notausgang zu öffnen und dann das Cockpit zu stürmen, hat dabei eine Flugbegleiterin angegriffen und es war ein ehemaliger MMA-Kämpfer an Bord, der hat ihn dann überwältigt und der Typ konnte bis zur Landung fixiert werden. Ja, ihm droht natürlich jetzt eine lange, lange Haftstrafe.
0: Was at this moment that he knew he was fucked up.
2: Platz 2.
1: Auf Platz 2 haben wir eine Reisende, die du wirklich nicht auf deiner Kreuzfahrt mit dabei haben willst. Die war nämlich auf so einer Kreuzfahrt, saß im Speisesaal und scheinbar mussten mal wieder die Füße ein bisschen sauber gemacht werden. Denn erstmal im Speisesaal keine Schuhe zu tragen, finde ich schon wirklich schlimm. Und dann hat sie angefangen, mit Besteck sich an den Füßen zu kratzen die ganze Zeit. Mit einer Gabel hat sie da
0: das wild
1: ordentlich rumgeprokelt und deshalb musste leider das ganze Besteck ausgetauscht werden.
2: Platz 1.
1: Und auf Platz 2 haben wir einen neuseeländischen Touristen, der war angetrunken und relativ angezogen. Der ist in den Trevi-Brunnen in Rom gehüpft und hat da ein bisschen geplanscht und getaucht. Ja, deswegen Bußgeld und ein lebenslanges Besuchsverbot. Dann, was man vielleicht an der Stelle auch noch hinzufügen kann, 2 Honorable Mentions. Einmal ein Mann, der einen Schweizer Gasthof mit 500 Litern Wasser geflutet hat, weil ihm einfach sein Zimmer zu warm war. Oder ein blinder Passagier, der sich nachts heimlich in ein geparktes Flugzeug schlich, um dort zu übernachten.
0: Ja, okay, das kann ich ja vielleicht noch nachvollziehen. Aber es ist ganz oft das Thema Respektlosigkeit, Sehenswürdigkeiten gegenüber, Ortschaften gegenüber, der Location gegenüber. Auch beim Wandern hast du ja so Ballermann-Wandertouristen mittlerweile, die den Wege egal sind, die Wiesen niedertrampeln, die da zelten, wo sie nicht sollen, grillen, wo sie nicht sollen, die Natur nicht in Ruhe lassen. Also, man hat ein bisschen mehr Respekt im Urlaub und ich glaube, dann landest du auch nicht in Floras Top 3.
1: Nimm dir einfach kein Beispiel.

Ryan Fallon hat die richtige Medizin gefunden. Gute Musik. Neben The Gaslight Anthem ist er endlich auch wieder mit seiner Band Painkillers zu hören. Im September gibt's das neue Album und hier das Titelstück daraus in der Star FM Playlist. Ryan Fallon and the Painkillers mit Not Bad for New Jersey.

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1: Guten Morgen, ich habe noch einen schönen Family-Ferientipp für dich, gerade jetzt in dieser Woche, wo es nicht ganz so heiß wird. Da könntest du mit deinen Kids nochmal im Maislabyrinth in Lauterhofen vorbeischauen. Wegen dem heißen und trockenen Sommer muss das Labyrinth nämlich schon 3 Wochen früher als geplant schließen, also schon Ende August.
2: Auf 3,6 Hektar mit 4 Kilometer Weg haben wir 27 Stationen auf 2 Labyrinthe verteilt. Ihr könnt es von 9 bis 19 Uhr erkunden.
3: Der Eintrittspreis geht auf Vertrauensbasis an die Kasse einfach einzuwerfen. Erwachsene zahlen für beide Labyrinthe 7 Euro und die Kinder zahlen 5 Euro. Und es gibt noch weitere Informationen auf unserer Internetseite maislabyrinth-lauterhofen.de.
1: Sabine und Markus vom Maislabyrinth in Lauterhofen. Das liegt an der A6, ca. 8 Kilometer von Neumarkt entfernt.
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9: Im Studio Christian Haffmann. In Nürnberg-Langwasser ist am Wochenende ein Streit total eskaliert. Am Busbahnhof vor dem Franken-Center hatten sich ein 37-Jähriger und 2 Frauen angelegt. Dann hat der Mann eine 18-Jährige zu Boden gestoßen. Ein 24-Jähriger zog daraufhin einen Teleskopschlagstock und attackierte den 37-Jährigen am Kopf. Die Polizei hat den Schläger noch vor Ort geschnappt, ihm Blut abgenommen und den Schlagstock sichergestellt. Erste vorsichtig positive Nachrichten kommen vom gewaltigen Waldbrand im Naturschutzgebiet Hohes Venn. Das Feuer rückt nicht mehr Richtung deutscher Grenze vor. Leichter Regen, kein Wind und hohe Luftfeuchtigkeit haben den Einsatzkräften geholfen. Gestern Abend mussten rund 30 Bewohner in Kalter Herberg ihre Häuser verlassen. Die US-Schauspielerin und frühere Verlobte von Xbox-Weltmeister Wladimir Klitschko, Hayden Panettiere, ist im Alter von 36 Jahren gestorben. Das berichten die Sender ABC, Fox News sowie andere US-Medien heute Morgen. Die Umstände ihres Todes sind noch nicht bekannt.
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9: Die Queens of the Stone Age haben ihr 9. Studioalbum angekündigt. Es soll Perfect heißen und wohl Ende September erscheinen. Soweit die Star FM Schlagzeilen. Ausführliche Nachrichten bei Star FM wieder in einer halben Stunde.
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10: Einen wunderschönen guten Morgen, Franken. Willkommen hier bei Star FM. Und wenn du so weitermachst, bekommst du bald TV-Verbot am Arbeitsrechner. Man kann sich mit ihr heute nicht unterhalten, weil sie dieses komische Extremrennen da sucht.
11: Aber du musst dich ja auch gar nicht mit mir unterhalten.
10: Na gut, dann sorg wenigstens für Information.
11: Kein Problem. 17 Grad die aktuellen Temperaturen, 22 Grad die Höchstwerte heute. Es ist recht wechselhaft. Man kann fast sagen kühl, denn auch am Vormittag gibt es immer wieder Schauer. Morgen, sagt die Star-FM-Prognose, sieht es auch ziemlich grau aus. Den ganzen Tag kann Regen runterkommen. Mehr als 18 Grad bekommst du auch nicht. Und am Mittwoch dann 23 Grad und auch weiterhin wechselhaft. Bitte vorsichtig auf der A6 Richtung Pilsen zwischen Nürnberg-Langwasser und Kreuz Nürnberg-Ost. Da liegt ein Metallteil auf der Fahrbahn. Die Blitzer stehen in Nürnberg auf der Schlossegger Straße, Altenberg-Heinberg Straße und in Oberweiersbuch auf dem Oberasbacher Weg. Wenn du auch noch was hast, dann gerne melden. Mach das am liebsten per Sprachnachricht unter der 0800 0303 666.
10: Danke Flo und vor allem vielen lieben Dank an alle Star Ranger. Kommt gut durch. Wir werden jetzt zusammen einen schönen Rockblock starten mit den Queens of the Stone Age. Ganz frisch das neue Album jetzt auch bestätigt, angekündigt. Allerdings in so einem 90-sekündigen Teaser-Video haben sie den 30. September verkündet und das ist ein Mittwoch. Und neue Alben kommen nie am Mittwoch raus, sondern immer am Freitag.
11: Was ist da
10: Keine
11: los?
10: Ahnung. Also vielleicht doch nicht. Also wir sind auf jeden Fall dran. Das Wichtigste ist, es ist bestätigt, es kommt ein paar Wochen raus und wir freuen uns drauf.

0: Ja, es gibt Klassiker und da gehört der natürlich dazu mit einem ganz großen Krönchen drauf. Joan Jett and the Blackhearts, I love Rock'n'Roll. Die Message, die uns doch alle hier vereint bei Star FM. Einen wunderschönen guten Morgen und ich lehne mich jetzt zurück, setze mich hin, hol mir einen neuen Tasse Kaffee und lausche den Worten, die du von dir gibst.
1: Ich jetzt? Darf ich?
0: Ja, wer sonst? Sonst ist niemand im Studio.
1: Achso, ja gut. Ich finde, wir sollten nochmal übers Laufen sprechen, lieber Wolfram. Denn seit Freitag läuft der sogenannte Last Soul Ultra. Das ist ein Laufformat im Backyard-Stil. Das heißt, es gibt eine 6,7 Kilometer Runde, die immer zur vollen Stunde beginnt. Schaffst du sie nicht in der einen Stunde, dann bist du raus. Angefangen haben wir am Freitagmittag mit 169 Teilnehmern. Mittlerweile 5 Leute noch da. Laufen jetzt schon die dritte Nacht. Heute Morgen reingeguckt, direkt als ich aufgewacht bin, immer noch 5 Leute drin. Es ist wirklich unfassbar, was wir alles gesehen haben. Deutsche Rekorde aufgestellt, Weltbestleistungen aufgestellt. Es ist sogar ein Mann im Rollstuhl 200 Kilometer mitgerollt. Auf einer Strecke, die wohlgemerkt zur Hälfte auf Waldboden stattfindet. Also es ist unfassbar, was da passiert, Wolfi. Es ist unfassbar.
0: Kurze Zwischenfrage von der Seitenlinie. Die dürfen also auch nicht schlafen oder so, beziehungsweise maximal, also wenn sie schneller laufen, haben sie mehr Zeit zum Erholen, aber dafür ist es anstrengender und sprich, die können dann auch nur 10 Minuten oder so mal die Augen zumachen und müssen dann wieder weiterrennen.
1: Korrekt, also du darfst in der Pause, die dir bleibt, alles machen, wenn du möchtest, also deswegen taktisch klug in der Nacht tendenziell etwas schneller zu laufen, um dir quasi ein bisschen Zeit... und um dir halt auch ein bisschen Zeit zum Schlafen quasi zu erlaufen.
0: Ach so.
1: Also da läuft unter anderem der deutsche Rekordhalter mit. Der läuft nachts immer so 45 Minuten Runden. Dann hat er halt eine Viertelstunde gut Zeit, wo er die Augen zumachen kann, essen kann und so. Aber tagsüber versuchen sie dann tendenziell wieder etwas langsamer zu laufen, um natürlich Energie zu sparen und so. Aber jetzt langsam fängt es schon auch an, dass man sieht, gut, nach 440 Kilometern vielleicht auch logisch, dass der Laufstil ein bisschen leidet, dass die Gelenke wehtun beim Anlaufen, wird immer so ein bisschen das Gesicht verzogen. Also es ist schon einfach Wahnsinn, wo man seinen Körper so hin pushen kann, an was für Grenzen. Finde ich verrückt.
0: Und gibst du, du würdest da am liebsten doch auch mitlaufen, oder? Du, also vielleicht für alle, die es nicht wissen, Flo ist ja durchaus in diesem Extremsportbereich engagiert und wollte dieses Jahr eigentlich eine 160 Kilometer Strecke laufen am Stück, wenn da nicht ein Unfall dazwischen gekommen wäre.
1: Ja, wäre auch dieses Wochenende gewesen tatsächlich. Jetzt leider ins Wasser gefallen, aber ich wäre gerne mein Rennen gelaufen, aber dieses Format macht sehr viel Spaß anzuschauen, gerade weil es ja medial momentan einfach sehr gepusht wird. Aber so, ich glaube, selber laufen wäre mir das zu monoton. Immer die gleiche Runde, ne?
0: Ja. Ja, das stelle ich mir auch schwierig vor irgendwie. Ich weiß nicht, wie viele Runden die da schon haben?
1: 65 jetzt momentan.
0: 65 mal die gleiche Runde ist schon wild.
1: Ja, und du kannst halt, du bist halt so sehr, die Uhr gibt dir halt so alles vor. In so einem normalen Langstreckenrennen, so du läufst, du machst dann Pause, wenn du möchtest, du kannst dich mal hinsetzen, du kannst sagen, boah, ich bin richtig im Arsch, ich mache jetzt mal 10 Minuten die Augen zu auf so einer Bank. Und hier ist halt die Uhr dein größter Feind und natürlich auch Vorteil, weil alle irgendwie die gleichen Voraussetzungen haben. Auf der anderen Seite wäre es, glaube ich, für mich persönlich nichts.
0: Wer wie du das während der Arbeitszeit verfolgen möchte, wo kann er das denn?
1: Du kannst auf YouTube dir den Livestream anschauen. Es gibt auch einen englischen, es ist immer kommentiert rund um die Uhr. Einfach Last Soul Ultra eingeben und dann findest du es direkt.

0: Deutsch.
1: Einen wunderschönen guten Morgen hier bei Star FM Maximum Morgen. Rock. Schön, dass du mit dabei bist, das Radio schon so früh am Start hast. Ungewöhnliche Instrumente, da gibt's so einige in Rocksongs und da haben wir schon einige zusammengetragen. Viele schicken sie auch an den 0800 0303 666. Vielen Dank. Wir haben den Tipp bekommen, wir sollen mal in den ganz alten Klassiker von den Beatles reinhören. Lovely Rita, denn da gibt es, Achtung, einen Haarkamm, ein Taschentuch und auch Toilettenpapier wurde von George Harrison verwendet, um spezielle Klänge zu erzeugen. Dazu diverse Mundlaute mit starkem Hall. Ganz ehrlich, ich höre das Toilettenpapier aber nicht raus.
2: Und den Kamm?
1: Naja, hör mal hin. Also. Ich weiß nicht so genau.
2: Ich höre die Mundlaute.
1: Da kam so ein.
2: Ja, vielleicht war es das.
1: Das könnte von einem Kamm sein. Aber das Toilettenpapier?
2: Vielleicht dieses Rauschen? Aber sehr experimentell auf jeden Fall.
1: Absolut. Die Beatles in ihrer, das muss ja Lovely Rita vom Album gewesen sein.
2: Ja.
1: Sgt. Pepper's. Da waren sie natürlich wild drauf, haben viel ausprobiert und ich finde es aber spannend, das hörst du ja gar nicht, wenn du darauf achtest. Am Ende ergibt sowas einfach einen großen Sound und wenn man da ein bisschen ins Detail reingeht, dann entdeckt man ganz spannende Sachen. So natürlich auch wie bei den beiden Songs, die wir hier zur Wahl stellen heute.
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2: Und wenn es um ungewöhnliche Instrumente geht, dann muss natürlich Jekyll und The Lumberjack mit der Kettensäge zur Auswahl stehen. Und welches Instrument spielst du? Kettensäge. Wie cool ist das?
1: Wir wollten ihn beide haben, deswegen haben wir gelost, wer ihn nehmen darf. Wir wussten nee, dass der Song gewinnt. Egal, wem man da zur Wahl stellt. Flo hat gewonnen und deswegen kriegt sie auch von mir ein F, weil ich will den auch hören. Da wir einen zweiten brauchen, habe ich einfach Spoonman genommen von Soundgarden, der hier. Und das nicht ohne Grund, Spoonman, denn da ist Artist the Spoonman mit dran, ein Straßenkünstler, der mit Löffeln Musik macht, hört man vor allem hier bei der Stelle ganz gut.
2: Ein cooler
1: auch ein Schlagzeug sein, wenn man es nicht wüsste.
2: Stimmt.
1: Aber es ist tatsächlich ein Dude, der mit 2, 3, 4 Löffeln einfach so ein bisschen Klangexperiment-Gedöns macht. Und cooler Song. Kannst du natürlich wählen, aber let's face it, wir wollen alle F hören heute, wir wollen alle Jekyll hören.
2: Tja, stimm ab, mit welchem letzten Instrument sollen wir die Sendung beenden? Mit der Kettensäge oder dem Löffel? Stimm ab unter der 0800 0303 666.
3: Kettensäge. 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
11: Im Studio Christian Haffmann.
0: In Nürnberg-Langwasser ist am Wochenende ein Streit total eskaliert. Am Busbahnhof vor dem Franken-Center hatten sich ein 37-Jähriger und zwei Frauen angelegt. Dann hat der Mann eine 18-Jährige zu Boden gestoßen. Ein 24-Jähriger zog daraufhin einen Teleskopschlagstock und attackierte den 37-Jährigen am Kopf. Die Polizei hat den Schläger noch vor Ort geschnappt, ihm Blut abgenommen und den Schlagstock sichergestellt. Die Staatsanwaltschaft hat Haftantrag gestellt. Es soll heute einem Ermittlungsrichter vorgeführt werden. Auch gegen die ursprünglichen Streithähne wird jetzt ermittelt. Erste vorsichtig positive Nachrichten kommen vom gewaltigen Waldbrand im Naturschutzgebiet Hohes Venn. Das Feuer rückt nicht mehr Richtung deutscher Grenze vor. Leichter Regen, kein Wind und hohe Luftfeuchtigkeit haben den Einsatzkräften geholfen. Gestern Abend mussten rund 30 Bewohner in Kalter Herberg ihre Häuser verlassen. Mit rund 3000 Hektar ist es der größte Waldbrand in der Geschichte Belgiens. Die unterirdisch glimmenden Torfschichten im Hochmoor werden die Einsatzkräfte laut Feuerwehr noch wochenlang beschäftigen. Grünen-Chef Banaschak macht der Union vor den Ostlandtagswahlen Druck. Die CDU solle auch mit der Linkspartei reden, wenn es um eine Regierungsbildung ohne die AfD gehe. Das sagte er am Abend im ZDF. Demokraten müssten miteinander gesprächsfähig bleiben, sonst könnten am Ende Verfassungsfeinde die Politik beeinflussen, so der Grünen-Chef. Das erwarte er von Linken, SPD und eben auch von der Union. Die US-Schauspielerin und frühere Verlobte von Ex-Box-Weltmeister Wladimir Klitschko, Hayden Panettiere, ist im Alter von 36 Jahren gestorben. Das berichten die Sender ABC, Fox News sowie andere US-Medien heute Morgen. Die Umstände ihres Todes sind noch nicht bekannt.
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0: Cristiano Ronaldo denkt offenbar ans Aufhören. Im Vogue-Interview hat er gesagt, das sei wahrscheinlich sein letztes Jahr als Fußballer. Und er wolle noch ein spektakuläres Vermächtnis hinterlassen. Schon während der WM hatte er angedeutet, dass es seine letzte Weltmeisterschaft gewesen sei. Sein Vertrag bei Al-Nassr in Saudi-Arabien läuft noch bis 2027. Soweit das Neueste aus dem Star FM News Center.
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1: Einen wunderschönen guten Morgen, Franken. Schön, dass du mit dabei bist. StarFM am Start hast. Julian auch mit dabei. In 20 Minuten wieder mit dem Franken-Report. Neuigkeiten von den World Beer Awards. Aber erst einmal das nicht ganz so Wichtige, aber der Blick auf die Straßen und zum Wetter.
2: Wieso nicht ganz so wichtig? Es ist ja wohl.
1: Bier steht schon über allem, würde ich sagen.
2: Naja, aber du musst ja auch wissen, was du heute anziehen musst. Also ich würde dir auf jeden Fall eine lange Hose, ein T-Shirt und eine Regenjacke empfehlen. Denn aktuell 18 Grad in Nürnberg, Dormitz und Burgthann, 22 Grad das Maximum heute, also fast schon kühl nach den letzten heißen Wochen und mögliche Schauer am Vormittag. StarFM-Prognose für morgen sagt, auch da sind immer wieder Schauer möglich. Es ist grau bei nicht mehr als 18 Grad und am Mittwoch bleibt es wechselhaft. Bisschen wärmer allerdings wieder mit maximal 23. Die Straßen in Franken sind soweit frei, du kommst gut durch. Die Blitzer stehen in Nürnberg auf dem Franken-Schnellweg, in Katzwang auf der Gaulenhofer Straße und in Hersbruck auf der Nürnberger Straße. Wenn du auch noch was hast, dann schick das gerne rüber an die 0800 0303 666.
1: Danke Flo und vor allem natürlich auch vielen Dank an alle Star Ranger. Komm gut durch.
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1: Nö, aber mit Wolfi und Flo, die nur von dem Livestream von ihrem Lauf-Event hängt.
2: Nein, das ist ja gar nicht wahr. Ich bin ja hier bei dir. Ich gucke dich an, Wolfram.
1: Das Schlimme ist, du hast ja vorhin schon alles erklärt. Ist ja auch in Ordnung, ist ja auch spannend. Nur muss ich mir hinter den Kulissen, wenn Musik läuft, gibt's auch nur dieses eine Thema. Und ich bin immer nett und nicke, aber eigentlich verstehe ich.
2: Jetzt weißt du mal, wie das mir mit dir immer geht.
1: Was, wenn ich dir interessante Sachen erzähle?
2: Ja, genau, interessante Sachen nämlich.
1: Ah, hör mal lieber Musik, dann kann ich weiter diese spannende Lauf-News-Gedöns-Sachen erfahren. Billy Talent jetzt, I Beg to Differ. Und dann eine Runde Puddle of Mud, She Hates Me. Einen wunderschönen Montagmorgen.

0: Mucke aus dem Jahr 1991. Die Spin Doctors mit Two Princes hier bei Star FM Maximum Rock. Einen wunderschönen Montag wünschen wir dir.
1: Mit vielen Tränen in den Augen ist der Sonntag gestern zu Ende gegangen, zumindest beim Highfield Festival. Es war das letzte Highfield Festival. Eva hat uns noch geschrieben und ein paar Bilder geschickt. Sie war vor Ort und meinte auch, dass es schon sehr emotional war am Ende dann. Das Feuerwerk kam wohl ein bisschen spät, warum auch immer, aber auf jeden Fall lagen sich da viele in den Armen, weil das Highfield ja schon so eine eher ein großes etabliertes Festival war. Mhm. Seit 98 fand es jährlich statt, am Anfang noch in Hohenfelden, da südlich von Erfurt. Das war auch für viele so noch das wahre, alte, coole Highfield, dann sind sie umgezogen. Und jetzt ist es zu Ende gegangen, weil es nicht mehr wirtschaftlich ist, hat sich ein paar Jahre lang angedeutet und gestern Abend ist es jetzt mit den Beatsteaks zu Ende gegangen und ja, ist natürlich traurig.
0: Sehr traurig, aber auf alles Alte folgt auch was Neues.
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0: Ja, war keine gute Überleitung, ich gebe es jetzt zu.
1: Also du kannst die Emotionen ruhig aufgreifen.
0: Ja, es ist aber einfach traurig. Gut, da nennen wir das Kind beim Namen. Aber gute Laune, vielleicht können wir über die Ecke gehen. Die kannst du immer Freitagnachmittag haben, 16:45 die Rock Top 30 mit A. Und da gibt's eine neue Neuvorstellung. Relativ junge Band noch, The Props, haben eine neue Single am Start. Oder eine Single am Start, vielmehr. Die heißt Get Off. Und in die wollen wir reinhören. Du hast jetzt die Chance, dir den Song anzuhören, dir ein Bild zu machen und dann zu überlegen, hey, will ich die in den Rock Top 30 haben? Ja oder nein? Hier sind The Props mit Get Off.

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1: Guten Morgen. In England fanden gerade wieder die World Beer Awards statt und wie in jedem Jahr gingen wieder einige Medaillen auch nach Franken. Über 2 Goldmedaillen darf sich die Braumanufaktur Hertel aus Schlüsselfeld freuen. Einmal für ihr Annafestbier und dann gab es auch noch den Landessieg in der Kategorie alkoholfreies Bier. Das beste alkoholfreie Bier der Welt kommt aber aus Oberfranken. Meißels Weiße Alkoholfrei hat den Weltmeistertitel geholt. Ja, und auch Greifbräu aus Forchheim hat doppelt Gold geholt, einmal beim Rauchbier und einmal in der Kategorie Classic Pilsner für ihr Edelpilz. Außerdem ausgezeichnet wurde auch wieder das Feldensteiner Lager. Also man sieht schon, wir müssen uns keine Sorgen machen, Franken spielt in Sachen Bier weiterhin in der Weltklasse ganz oben mit und das nicht nur bei den Klassikern, sondern neuerdings zum Beispiel auch bei den alkoholfreien Bieren.
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8: Im Studio Christian Haffmann. Schwerer Verkehrsunfall am Wochenende bei Ansbach auf der Straße zwischen Sachsen und Alberndorf ist dabei am Samstag ein Motorradfahrer schwer verletzt worden. Auslöser war ein langsamer Camperbus. Ein 28-Jähriger wollte mit seinem Auto überholen, während der 43-jährige Motorradfahrer von hinten kommend gleichzeitig zum Überholen ansetzte. Beide krachten zusammen und rutschten von der Straße. Ein Rettungshubschrauber brachte den Biker ins Krankenhaus. Erste vorsichtig positive Nachrichten kommen vom gewaltigen Waldbrand im Naturschutzgebiet Hohes Venn. Das Feuer rückt nicht mehr Richtung deutscher Grenze vor. Leichter Regen, kein Wind und hohe Luftfeuchtigkeit haben den Einsatzkräften geholfen. Gestern Abend mussten rund 30 Bewohner in Kalter Herberg ihre Häuser verlassen. Die US-Schauspielerin und frühere Verlobte von Ex-Box-Weltmeister Wladimir Klitschko, Hayden Panettiere, ist im Alter von 36 Jahren gestorben. Das berichten die Sender ABC, Fox News sowie andere US-Medien heute Morgen. Die Umstände ihres Todes sind noch nicht bekannt.
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8: Die Queens of the Stone Age haben ihr 9. Studioalbum angekündigt. Es soll Perfect heißen und wohl Ende September erscheinen. Soweit die Star FM Schlagzeilen. Ausführliche Nachrichten bei Star FM wieder in einer halben Stunde.
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9: Einen wunderschönen guten Morgen Franken. Okay. Am Montag nach dem Franken Derby, in dem der Club von der Spitze grüßt. Wie war das, als sie letztes Mal zweimal zum Auftakt gewonnen haben? Sind sie aufgestiegen? Ist halt noch ein bisschen früh, das festzulegen.
10: Ich habe auf jeden Fall gesehen, dass sie 4-2 gewonnen haben. Kannst mal sehen, wie ich im Fußballgame drin bin.
9: Ja. Weißt du noch gegen wen?
10: Gegen Fürth. Bayer-Franken-Derby am Wochenende, weiß ich doch. Ist doch kein Problem, Wolfram. Wir schauen aufs Wetter. Aktuell 19 Grad in Nürnberg, in Neustadt an der Aisch und Dormitz. 22 Grad heute. Die Höchstwerte dazu relativ wechselhaft und mögliche Schauer den ganzen Tag über. StarFM-Prognose für morgen sagt da auch relativ grau, auch den ganzen Tag über Schauer möglich. Da kriegst du auch maximal 18 Grad, aber am Mittwoch dann wieder über 20, 23, aber auch wechselhaft. Auf der A3 Richtung Würzburg zwischen Kreuzfürth, Erlangen und Erlangen-Frauenaurach haben wir einen Liegenbleiber. Hier ist der Standstreifen blockiert, also hier bitte vorsichtig. Ein Star Ranger hat sich gemeldet. Thomas schreibt, zwischen Allersberg und Rot in Bonau an der bekannten Stelle wird geblitzt in Fahrtrichtung Rot. Vielen Dank, Thomas. Außerdem steht einer in Nürnberg auf dem Franken-Schnellweg und in Hersbruck auf der Nürnberger Straße. Hast du auch noch was entdeckt? Dann meld das gerne, am besten unter der 0800 0303 666.
9: Danke Flo und natürlich vor allem vielen Dank an alle Star Ranger. Lasst uns jetzt einen schönen Rockblock hören. The Offspring mit dabei. Ich habe gerade wieder einen schönen Konzertfilm gesehen bei Art in der Mediathek. Gibt noch mal einen schönen Gig vom Hellfest, der empfehlenswert. Davor noch eine Runde Takida. Hier ist What About Me hier auf Star FM. Wunderschönen guten Morgen.
10: Morgen.

0: Evanescence, Who Will You Follow an diesem Montagmorgen. Schön, dass du eingeschaltet hast. Dafür Maximum Rock ist an, Wolfi und Flo für dich am Start und nächste Woche Chris auch wieder. Der ist aktuell noch im Urlaub, aber bestimmt nächste Woche wieder da.
1: Ich freue mich auf jeden Fall, dass wir heute ein bisschen Musik rumnerden hier nebenher und um ungewöhnliche Instrumente in Songs kümmern. Und ich habe da noch ein Beispiel gefunden, das passt perfekt rein, weil es auch durch Zufall entstanden ist. Es geht um ein Vibra-Slap und um so eine Zuckertüte, so eine kleine. Nochmal zur Erinnerung, Vibra-Slap, das klingt so. Und wenn wir uns mal das Intro von Sweet Emotion von Aerosmith anhören, dann werden wir dieses Instrument regelmäßig hören. Achtung, gleich kommt's. Genau, das ist ein Vibra-Slap.
0: Ich dachte, und das ist sowas, diese Röhren, die man so...
1: Ah, nee, in dem Fall ist es ein Vibra-Slap. Und das hat Steven Tyler gespielt und ist kaputt gegangen. Bei den Aufnahmen ist drin gelassen. Mach mal laut. Da, hast du das gehört?
0: Mhm.
1: Dann probier das nochmal. Achtung. Aber es kommt nicht mehr. Und dann meint er, was mache ich denn jetzt? Das Vibra-Slap ist kaputt gegangen. Dann sieht er auf dem Boden so eine kleine Zuckertüte. Und die spielt er hier im Refrain. Das ist dieses... Das ist so eine kleine Zuckertüte, die auf dem Boden vom Studio rumlag. Und das hat er dann als Ersatz genommen. Deswegen kommt das Vibra-Slap nicht mehr vor. Ist ja kaputt gegangen. Und deswegen im Song immer dieses... Und das fand ich ganz süß.
0: Ach ja, als die Leute noch wirklich musikalisch und begabt waren, das waren noch schöne Zeiten.
1: Ja, wo man wirklich so viele Instrumente gebraucht hat und Alternativen suchen müsste, das könnte heute gar nicht mehr passieren bei einer modernen Aufnahme, weil ja am Ende eh alles aus dem Rechner kommt.
0: Aber die besten alternativen Musikinstrumente.
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0: Beziehungsweise das beste Instrument ist natürlich zu finden bei Jackal und Lumberjack. Die haben nämlich einfach sich entschieden, eine Kettensäge mit in ihre Aufnahme zu nehmen. Fühlt man sich automatisch immer wie bei den Holzfällermeisterschaften. Sehr, sehr cool.
1: Ich liebe den Song, den spielen wir immer mal unregelmäßig über die ganzen Jahre hier bei Star FM und immer kommt er super an und ich wollte ihn ja auch nehmen, deswegen haben wir gestern gewürfelt, wer ihn ins Rennen schicken darf und lass es uns nicht zu kompliziert machen. Wir wollen alle, dass dieser Song läuft, deswegen gibt es überhaupt gar kein Weh. Schick einfach ein F an die 0800 0303 666 und dann hören wir nachher in einer Stunde zusammen Jackal mit dem Kettensägen-Song. Absolute Kultnummer. Und ich finde, die sollte man mal wieder spielen.
0: W oder F heute mal ein bisschen anders. Wir geben dir zur Auswahl.

0: So klingt er, dein Montagmorgen hier auf Style FM Maximum Rock. Einen wunderschönen, schön, dass du mit dabei bist. Und wir hoffen mal, wir versetzen dich jetzt nicht in Todesängste, denn es geht unter anderem, ja, Flugangst haben schon viele.
1: Ja, das stimmt. Unter anderem auch Travis Barker, über dem es jetzt eine neue Dokumentation gibt. Letzte Woche war Premiere, jetzt kannst du ihn schauen auf Disney Plus zum Beispiel. Ich meine, jetzt mit dem Wetter bietet es sich sowieso an, wieder ein bisschen mehr Zeit drin zu verbringen. Und es geht quasi um das Leben von ihm als Schlagzeuger. Sein Rise, wie er vom Müllmann zu dem Mann, den er heute geworden ist. Und halt beleuchtet auch diesen Flugzeugabsturz im Jahr 2008, den er schwer verletzt überlebte und der sein Leben nachhaltig auf jeden Fall verändert hat. Und Travis Barker hat auf Instagram gepostet, dass sie vor fast 10 Jahren angefangen haben, diesen Film zu machen. Krass. Aber er hatte quasi nie diese Closure, den Film abzuschließen. Aber scheinbar hat er es jetzt geschafft. Du kannst ihn dir anschauen auf Disney Plus.
0: Und das war wirklich dramatisch damals. Er wollte irgendwie mit einem Privatjet zu einem Flughafen und das Flugzeug bog auf die Startbahn ab, wollte durchstarten und dann sprühten da Funken und der Abbruch wurde zu spät eingeleitet. Die Maschine kam von der Startbahn ab, krachte durch einen Zaun, dann ging es quer über eine Straße, ab in eine Leitplanke, dann explodierte das Flugzeug. 4 Menschen starben damals. Travis überlebte mit schweren Verbrennungen, traumatisiert. Nachvollziehbar nach so einem Erlebnis, dass da sowas kam. Ich freue mich auf jeden Fall, mal wieder eine Musikdoku sehen zu können.
1: Und er hat gesagt, damals hat er gesagt, der wird nie wieder in ein Flugzeug steigen und meinte zu seinem Manager, lass die Doku erst rauskommen, wenn ich tot bin. Aber schau an, er ist noch da und die Doku ist draußen.
0: Und die Flugangst überwunden, deswegen ja nächstes Jahr auch bei Rock im Park und Rock am Ring mit dabei. Yeah. Travis Barker von Blink-182. Disney Plus war das, ne?
1: Disney Plus.
0: Sehr gut.
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6: Im Studio Christian Haffmann. In Nürnberg-Langwasser ist am Wochenende ein Streit total eskaliert. Am Busbahnhof vor dem Franken-Center hatten sich ein 37-Jähriger und 2 Frauen angelegt. Dann hat der Mann eine 18-Jährige zu Boden gestoßen. Ein 24-Jähriger zog daraufhin einen Teleskopschlagstock und attackierte den 37-Jährigen am Kopf. Die Polizei hat den Schläger noch vor Ort geschnappt, ihm Blut abgenommen und den Schlagstock sichergestellt. Die Staatsanwaltschaft hat Haftantrag gestellt. Es soll heute einem Ermittlungsrichter vorgeführt werden. Auch gegen die ursprünglichen Streithähne wird jetzt ermittelt. Das enorme Feuer im Naturschutzgebiet Hohes Venn in Belgien ist näher an die deutsche Grenze gerückt. Im Moment ist die Lage aber stabil, sagt die Feuerwehr dort. In der Nacht mussten bereits rund 30 Bewohner in Monschau zur Sicherheit ihre Häuser verlassen. Claudia Wächter hat die Einzelheiten.
7: Es regnet und das hilft natürlich den Einsatzkräften, macht aber auch den Leuten Hoffnung, die aus ihren Häusern flüchten mussten, die nun um ihr Hab und Gut bangen. Bis auf einige hundert Meter war die Flammenfront an das Wohngebiet in Monschau herangerückt. Im Minutentakt waren Transporter mit Wassertanks ins Einsatzgebiet gerollt. Seit heute Morgen sind auch wieder Löschhubschrauber unterwegs, denn unter Kontrolle ist der größte Waldbrand in Belgiens Geschichte noch nicht.
6: Die US-Schauspielerin und frühere Verlobte von Ex-Box-Weltmeister Wladimir Klitschko, Hayden Panettiere, ist im Alter von 36 Jahren gestorben. Das berichten die Sender ABC, Fox News sowie andere US-Medien heute Morgen. Die Umstände ihres Todes sind noch nicht bekannt.
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6: Cristiano Ronaldo denkt offenbar ans Aufhören. Im Vogue-Interview hat er gesagt, das sei wahrscheinlich sein letztes Jahr als Fußballer. Und er wolle noch ein spektakuläres Vermächtnis hinterlassen. Schon während der WM hatte er angedeutet, dass es seine letzte Weltmeisterschaft gewesen sei. Sein Vertrag bei Al-Nassr in Saudi-Arabien läuft noch bis 2027. Soweit das Neueste aus dem Star FM News Center.
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0: Einen wunderschönen guten Morgen. Morgen, Franken. Nach dem schwülen, hitzigen, gewittrigen Wochenende alles ein bisschen kühler, alles ein bisschen entspannt. Ich warte ja nur darauf, dass die Ersten sich über das kalte Wetter beschweren.
1: Ja, wirklich. Es ist richtig kalt. 19 Grad aktuell in Nürnberg, Röckenhof und Fürth. Wechselhaft ist es heute. 22 Grad werden die Höchstwerte sein und es gibt immer wieder Schauer. Morgen auch recht grau. Den ganzen Tag kommt Regen runter bei maximal 18 Grad und am Mittwoch dann wieder 23, aber auch weiterhin wechselhaft. Es sind noch Ferien und das zeigt sich auch auf den Straßen. Du kommst gut durch. Aber geblitzt wirst du natürlich in Fürth auf der Friedlandstraße. Dann hatte Thomas gemeldet zwischen Allersberg und Rot in Brunau, in Fahrtrichtung Rot und in Nürnberg auf dem Frankenschnellweg. Hast du auch noch was entdeckt? Dann schick das gerne rüber an die 0800 0303 666.
0: Danke Flo und allen da draußen natürlich eine gute und sichere Fahrt.
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0: Nö, aber mit Wolfi und Flo. Morgen. Einen wunderschönen Montag. Chris ab nächster Woche wieder da. Der lümmelt noch auf Hawaii rum.
1: Der hat's gut. Wobei, da ist auch schlechtes Wetter. Also vielleicht auch egal eigentlich, wo man ist.
0: Aber ich hätte safe lieber schlechtes Wetter auf Hawaii als hier.
1: Ja, das stimmt.
0: Oder?
1: Ja. Gut, aber Musik, die gibt's überall. Und hier ist eine Band, die auch Chris sehr gerne mag. Bloodhound Gang mit Foxtrot Uniform Charlie Kilo.
0: Schönen guten Morgen.

0: Edge of 17. Das ist doch genau dein Alter so gefühlt auf jeden Fall. Stevie Nicks hier auf Star FM. Maximum Rock. Gefühlte 17. Körperlich. Naja.
1: Hey, hey. Eher andersrum.
0: Bei mir ist das ein ganz anderes Level. Wunderschönen guten Morgen hier bei Star FM Maximum Rock. Weil du gerade gefragt hast, noch als die Musik lief. Ich gucke gerade Welcome to Derry, die Vorgeschichte von S, Stephen King's It.
1: Das wäre mir
0: zu gut. Ich habe irgendwie nicht geschafft. Kam ja im Oktober, glaube ich, schon raus. Aber jetzt zum ersten Mal geschafft und ist gar nicht schlecht. Hatte ein bisschen so Stranger Things vom Gefühl her, durch die Kids und so weiter. Vielleicht ein bisschen gruseliger, aber gar nicht verkehrt. Und ich glaube auch, ich weiß nicht, ob es bei der Staffel bleibt, ob eine zweite schon bestätigt ist, ob es überhaupt Sinn macht, eine zweite zu machen. Auf jeden Fall gucke ich das ganz gern gerade.
1: Das finde ich.
0: Lass mich nachdenken.
1: Kann man das gucken?
0: Wow.
1: Habe ich gerade nicht. Ich rotiere immer ein bisschen meine Streamingdienste.
0: Ich auch.
1: Aber was auf jeden Fall kostenlos und stets installiert sein sollte auf deinem Handy, ist folgendes.
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0: Ja, das war mal eine Überleitung.
1: Oder? Hallo? Als würde ich beim Radio arbeiten. Lohnt sich auf jeden Fall, die runterzuladen. Letzte Woche haben wir dich zu Placebo geschickt und diese Woche ein Konzert, was, glaube ich, wahnsinnig viele Leute kaum erwarten können. Papa Roach.
0: Sind ab, ich glaube im November sind sie auf Deutschland Tour und wir würden dich gerne hinschicken, wenn du Lust hast. Dafür

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1: Guten Morgen, ich habe noch einen schönen Family-Ferien-Tipp für dich, gerade jetzt in dieser Woche, wo es nicht ganz so heiß wird. Da könntest du mit deinen Kids nochmal im Maislabyrinth in Lauterhofen vorbeischauen. Wegen dem heißen und trockenen Sommer muss das Labyrinth nämlich schon 3 Wochen früher als geplant schließen, also schon Ende August.
2: Auf 3,6 Hektar mit 4 Kilometer Weg haben wir 27 Stationen auf 2 Labyrinthe verteilt. Ihr könnt es von 9 bis 19 Uhr erkunden.
3: Der Eintrittspreis geht auf Vertrauensbasis an die Kasse einfach einzuwerfen. Erwachsene zahlen für beide Labyrinthe 7 Euro und die Kinder zahlen 5 Euro. Und es gibt noch weitere Informationen auf unserer Internetseite maislabyrinth-lauterhofen.de.
1: Sabine und Markus vom Maislabyrinth in Lauterhofen. Das liegt an der A6, ca. 8 Kilometer von Neumarkt entfernt.
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10: Im Studio Christian Haffmann. Schwerer Verkehrsunfall am Wochenende bei Ansbach auf der Straße zwischen Sachsen und Alberndorf ist dabei am Samstag ein Motorradfahrer schwer verletzt worden. Auslöser war ein langsamer Camperbus. Ein 28-Jähriger wollte mit seinem Auto überholen, während der 43-jährige Motorradfahrer von hinten kommend gleichzeitig zum Überholen ansetzte. Beide krachten zusammen und rutschten von der Straße. Ein Rettungshubschrauber brachte den Biker ins Krankenhaus. Erste vorsichtig positive Nachrichten kommen vom gewaltigen Waldbrand im Naturschutzgebiet Hohes Venn. Das Feuer rückt nicht mehr Richtung deutscher Grenze vor. Leichter Regen, kein Wind und hohe Luftfeuchtigkeit haben den Einsatzkräften geholfen. Gestern Abend mussten rund 30 Bewohner in Kalter Herberg ihre Häuser verlassen. Die US-Schauspielerin und frühere Verlobte von Ex-Box-Weltmeister Wladimir Klitschko, Hayden Panettiere, ist im Alter von 36 Jahren gestorben. Das berichten die Sender ABC, Fox News sowie andere US-Medien heute Morgen. Die Umstände ihres Todes sind noch nicht bekannt.
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10: Die Queens of the Stone Age haben ihr 9. Studioalbum angekündigt. Es soll Perfect heißen und wohl Ende September erscheinen. Soweit die StarFM Schlagzeilen. Ausführliche Nachrichten bei StarFM wieder in einer halben Stunde.
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11: Einen wunderschönen guten Morgen, Franken.
12: Morgen.
11: Ein wunderschöner Morgen natürlich vor allem für Clubfans nach dem Derby. Die thronen jetzt ganz oben und das bei nicht mehr ganz so heißen Temperaturen hat ordentlich abgekühlt und ich glaube, das haben uns auch alle verdient.
12: Einige Grad kühler, aktuell 20 Grad in Nürnberg, Fürth und Erlangen, 22 Grad dann heute die Höchstwerte, dazu einige Schauer am Vormittag, ansonsten auch recht wechselhaft. Genauso wie morgen, da ist eigentlich den ganzen Tag grau, immer wieder kommen Schauer runter bei nicht mehr als 18 Grad und am Mittwoch dann 23 Grad und auch da ziemlich viele Wolken. Dafür sind die Straßen recht frei. Du kommst gut durch. Die Blitzer stehen in Nürnberg auf der Passauer Straße, in Katzwang auf der Gaunhofer Straße und in Fürth auf der Friedlandstraße. Wenn du auch noch was hast für unsere Liste, Staus oder Blitzer, dann her damit an die 0800 0303 666.
11: Danke Flo und natürlich vor allem danke an alle Star Ranger. So, 3 Songs noch, dann hören wir endlich den Kettensägen-Song. Wer nichts davon gehört hat, unbedingt dranbleiben. Das Ding ist eine Wucht mit einer echten Kettensäge drin. Aber erstmal Fallout Boy hier mit Centuries. Habt einen schönen Montag.

0: Flame on Fire auf Star FM Maximum Rock. Ich mag den Track Nightmare the Devil. Hat sich richtig gut reingespielt hier bei uns in die Playlist. Und ich glaube, wir freuen uns jetzt alle zusammen auf den gleichen Song. Für den machen wir Werbung seit heute Morgen. Wir freuen uns so sehr, dass wir sogar das W eliminiert haben aus dem Voting, damit auch nichts schief gehen kann, damit der Song auch wirklich, wirklich läuft. Ich glaube, der läuft so all 3 Jahre einmal bei uns und das war's.
1: Und ich glaube, der Andreas hat eigentlich die Essenz des Votings auch nochmal ganz gut zusammengefasst.
2: Euch auch nur den anderen Song höre. Eindeutig, eindeutig F, F und nochmal F.
1: So, er brauchte den anderen Song gar nicht hören und es war schon klar, er möchte die Kettensäge.
0: Ich brauche den auch nicht hören, weil wir wollten ja beide diesen Song nehmen und haben auch gewürfelt, wer ihn ins Rennen schicken darf. Am Ende hast du gewonnen, deswegen ist es ein F geworden. Aber es ist völlig egal. Es geht um den Song. Es geht darum, den zu hören, zu zelebrieren, aufzudrehen, Spaß zu haben. Und dann schließen wir den wieder weg. Ich glaube, dann ist er auch wieder gut für 2-3 Jahre. Und dann können wir ihn zur passenden Gelegenheit wieder rausholen.
1: Und dann wird es auch wieder einen Grund geben, ihn zu spielen. So wie jetzt hier Jackal mit deiner Kettensäge. Viel Spaß.
0: Ungewöhnliche Instrumente heute. Und ich glaube, das ist das Ungewöhnlichste, was wir heute haben.

0: geil. Ich finde, das Ding macht Spaß. Fakt. Die haben sich was getraut, die haben was gemacht und Jekyll haben da einfach einen Kracher abgeliefert. Den muss man gar nicht zu oft hören. Ich glaube, sonst nutzt er sich ziemlich schnell ab. Aber so ab und zu in der Playlist, vor allem heute, wenn wir uns über ungewöhnliche Instrumente unterhalten, ist das mit der Kettensäge schon geil.
1: Einfach eine sehr geile Nummer. Deswegen ist die Sendung auch heute vergangen wie im Flug und wir können uns schon verabschieden.
0: Eine Frage noch davor. Thomas kommt ja gleich, der ist ja aus dem Urlaub zurück.
1: Ja, ich hab's gemerkt.
0: Sofort im Urlaub. Genau, wie sieht's denn aus an der Krümelfront? Denn Thomas ist so jemand, wir haben ja eigentlich Essverbot im Studio, damit die Technik nicht versaut. Es hält sich nicht jeder dran.
1: Ja, also normalerweise, wenn man hier unter der Woche ins Studio kommt, dann ist wirklich ein Croissant-Teppich vom Feinsten ausgebreitet. Da ja freitags hier sauber gemacht wird, kann ich nur noch einen einzelnen Restkrümel zuordnen, der hier die Hinweise gibt. Aber was ich festgestellt habe, die Maus ist so fettig, weil Thomas mit seinen Croissant-Händen, seinen fettigen Patschepfoten hier die Maus bedient hat die ganze Zeit. Das habe ich nicht vermisst. Aber trotzdem schön, dass er aus dem Urlaub wieder da ist.
0: Ja, jetzt weißt du mal, wie das hinter den Kulissen hier in der Redaktion abläuft, wie sich alle lieb haben, wie sie nicht übereinander lästern, Nein. Vor allem nicht, wenn das Mikro an ist.
1: Nein.
0: Vor allem ist Thomas noch drüben, bereitet sich gerade vor, sprich, der kann sich gar nicht wehren.
1: Der wird auch nie erfahren, was gerade hier passiert ist. Außerdem weiß er es ja auch ganz genau.
0: Das stimmt allerdings. Thomas ernährt sich nur von Croissants und von Energy Drinks. Das ist faszinierend, dass dieser Mann 84 werden konnte.
1: Bei den Energy Drinks ist er, glaube ich, mittlerweile auch so wie A auf Mate umgestiegen, was ja ungefähr genauso viel Koffein hat, aber...
0: Da will ich nicht ganz so viel Zucker.
1: Ja, vielleicht an der Seite besser. Naja, viel Spaß mit Thomas Motherfucking Frankie und wir hören uns morgen.
0: Ab irgendwann kurz nach 5, wenn wir basteln.

Die Alten haben es immer noch voll drauf. 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Die Rolling Stones und In the Star.

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8: Im Studio Christian Haffmann. Schwerer Verkehrsunfall am Wochenende bei Ansbach auf der Straße zwischen Sachsen und Alberndorf ist. Dabei am Samstag ein Motorradfahrer schwer verletzt worden. Auslöser war ein langsamer Camperbus. Ein 28-Jähriger wollte mit seinem Auto überholen, während der 43-jährige Motorradfahrer von hinten kommend gleichzeitig zum Überholen ansetzte. Beide krachten zusammen und rutschten von der Straße. Ein Rettungshubschrauber brachte den Biker ins Krankenhaus. Das enorme Feuer im Naturschutzgebiet Hohes Venn in Belgien ist näher an die deutsche Grenze gerückt. Im Moment ist die Lage aber stabil, sagt die Feuerwehr dort. In der Nacht mussten bereits rund 30 Bewohner in Monschau zur Sicherheit ihre Häuser verlassen. Claudia Wächter hat die Einzelheiten.
9: Es regnet und das hilft natürlich den Einsatzkräften, macht aber auch den Leuten Hoffnung, die aus ihren Häusern flüchten mussten, die nun um ihr Hab und Gut bangen. Bis auf einige hundert Meter war die Flammenfront an das Wohngebiet in Monschau herangerückt. Im Minutentakt waren Transporter mit Wassertanks ins Einsatzgebiet gerollt. Seit heute Morgen sind auch wieder Löschhubschrauber unterwegs, denn unter Kontrolle ist der größte Waldbrand in Belgiens Geschichte noch nicht.
8: Die Deutschen sind letztes Jahr insgesamt seltener mehrere Tage verreist als im Jahr davor. Das zeigt eine Auswertung des Statistischen Bundesamtes. Rund 274 Millionen Reisen mit Übernachtungen gab es. Das macht ein Minus von 1%. Besonders auffällig, Auslandstrips sind um 8% zurückgegangen. Dafür haben die Inlandsreisen um 4% auf 169 Millionen zugelegt. Ganz vorne bei den Auslandszielen liegen Italien vor Österreich und Spanien. Volltreffer in Thüringen, da hat jemand den Lotto-Jackpot geknackt und bald 50 Millionen Euro mehr auf dem Konto. Bei der Ziehung am Samstag hat ein Tipp alle 6 Zahlen plus Superzahl getroffen. Nur eins weiß man noch nicht, ob sich da eine Einzelperson oder eine Tippgemeinschaft über den Riesengewinn freuen darf.
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8: Cristiano Ronaldo denkt offenbar ans Aufhören. Im Vogue-Interview hat er gesagt, das sei wahrscheinlich sein letztes Jahr als Fußballer. Und er wolle noch ein spektakuläres Vermächtnis hinterlassen. Schon während der WM hatte er angedeutet, dass es seine letzte Weltmeisterschaft gewesen sei. Sein Vertrag bei Al-Nassr in Saudi-Arabien läuft noch bis 2027. Soweit das Neueste aus dem Star-FM News Center.
10: Dankeschön.
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10: Ja, das sind so Herbstfeelings heute, ne? Wolkige 20 Grad aktuell in Nürnberg, Neustadt an der Aisch und in Cadolzburg. Wechselhaft, fast schon kühl. 22 Grad heute die Höchsttemperaturen, also wir liegen kaum drüber. Mögliche Schauer gibt's am Vormittag dann auch noch mit einer Regenwahrscheinlichkeit von aktuellen so 70%. Wir gucken mal auf die Star-FM-Prognose. Es wird leider nicht viel besser. Ja, in der Nacht 12 Grad, morgen regnerische 21 Grad, Mittwoch Gewitter bei 24 Grad. Ja, und der Rest der Woche dann auch eher so um die 24 Grad, Sonnewolken im Wechsel. Ja, das ist es. Ferienzeit, Urlaubszeit und deshalb, vielleicht deshalb, gerade nichts los auf Frankenstraßen. Du kommst überall gut durch, aber... Die Blitzer machen niemals Urlaub. Zwischen Allersberg und Roth in Brunau an bekannter Stelle in Fahrtrichtung Rotblitzes, sagt Thomas. Vielen Dank. In Nürnberg Blitzes in der Passauer Straße, in der Schlossecker Straße und im Frankenschnellweg. Weitere Blitzer stehen in Fürth in der Friedlandstraße, Katzwang in der Gaulenhofer Straße, Hersbruck in der Nürnberger Straße und es blitzt in Oberweiersbuch im Oberasbacher Weg. Wenn du noch was gesehen hast in Sachen Staus und Blitzer, gerne anrufen bitte oder WhatsApp-Sprachnachricht dalassen. Kostenlos 0800 0303 666. Vielen Dank, komm gut durch und hab eine gute Fahrt.
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10: Börner im Urlaub, Franke nicht. Ich bin's, Thomas, der alte Franke, für dich am Start mit den kommenden 5 Stunden Star FM at Work. Freue mich, dass du mit dabei bist. Einen wunderschönen Montag wünsche ich uns zusammen. Wir starten gleich mal rein in die erste Stunde at Work hier mit Maximum Rock von Papa Roach. Wake up call. 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Und nächste Woche haben wir dann die Tickets für Papa Roach raus. Das vielleicht mal als kleiner Hinweis schon mal. Smash Mouth habe ich gleich für dich mit All Star und wir starten mit The Darkness. 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

0: Tja, am Montag vormittag, da brauchen wir mal so ein Wake-up-Calling, ne? In dem Fall haben das Papa Roach für mich mal übernommen. Wake-up-Calling, dein Maximum Rock hier bei Star FM at Work. Also in diesem Sinne, guten Morgen und auf zum Voting.
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0: Unsere Star FM Rock Talents kommen richtig gut an bei dir. Ja, wir haben hunderte Bewerbungen jede Woche. Viele Bands, viele Solo-Artists, die sagen, geile Aktion. Gut, dass ihr den Rocker-Nachwuchs nach wie vor fördert. Nicht nur mit dem Nero Award, sondern auch mal mit den Star FM Rock Talents. Ja, jede Woche treten zwei Bands gegeneinander an. Du hast Zeit zu voten in der Star FM App und auf starfm.de, wo du übrigens auch deine Band bewerben kannst. So, in dieser Woche nicht gerade so ein Kopf-an-Kopf-Rennen zwischen Killer Chinchilla und WBR. Fangen wir mal an mit der Band, die so ein bisschen hinten liegt gerade in deinem Voting. WBR, das ist so Pop-Punk-Rock aus Olpe in NRW. Setzen sich ganz stark gegen Extremismus ein. Gibt es 3 Jahre die Band. Ursprünglich war es mal ein Solo-Projekt, jetzt also eine Band. Und wen schickt ihr ins Rennen? Erzähl mal.
2: Wir schicken unsere neue Single. Wir fangen gerade erst an ins Rennen. Ich glaube, der Song beschreibt am besten, was in den letzten 2 Jahren so passiert ist und wieso wir an diesem Voting hier teilnehmen. Weil wir ganz klares Ziel haben und das ist nach oben zu gehen.
0: Ja, dann mal los. So klingt die. Komm, lass uns!

0: WBA, also mit, wir fangen gerade erst an, haben aber keinen leichten Gegner offensichtlich. Aktuell führen nämlich Killer Chinchilla mit ihrem Rock-Punk-Alternative, mit Geige übrigens, ja, aus Nürnberg. Wen schickt ihr ins Rennen, welche Single?
1: Kombinationen aus Rock, Punk, Alternative und Metal treffen auf die Geige. So ein bisschen nach dem Motto, harte Schale, weicher Kern. Und aus diesem Grund schicken wir unsere Single Memory ins Rennen. Es ist ein Song über den Verlust einer geliebten Person, doch das, was bleibt, ist die Erinnerung.
0: Und dieser Song hier.

0: Donnerstag läuft der Gewinnersong in der Star von Warschau bei A in voller Länge dann, immer um 18.30 Uhr. Also du hast es in der Hand. Welcher Song soll laufen? 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

Blink-182, Edging, zurzeit ja eine mega gute Zeit für alle Blink-Fans. Ne? Seit letzter Woche läuft Travis Barkers neue Doku Louder Than Fear auf Disney Plus. Und daran hat er ja auch verraten, der Travis, dass sie noch dieses Jahr anfangen wollen, an einem neuen Blink-182-Album zu arbeiten. Ja, und außerdem wird Travis das nächste Album vom Alkaline-Trio produzieren und auch noch die Drums spielen. Und vielleicht, wer weiß, vielleicht wird dieses 10. Blink-Studio-Album dann auch schon für die Headliner-Shows bei Rock am Ring, Rock im Park und ihre 3 Europa-Shows am Start sein. Nächstes Jahr, na klar, Rock am Ring, Rock im Park im Juni wieder, 4. bis 6. Und am 8.6. spielen sie dann in Berlin in der Waldbühne. Vielleicht ja, wie gesagt, dann mit einem neuen Album. So, Zeit für den nächsten Song hier bei StarFM at Work. Die Nummer ist schon 24 Jahre alt und ich wette, wenn du den Anfang hörst, da weißt du sofort Bescheid. Na, pass auf. Ja? Chevelle mit The Red von ihrem zweiten Album Wonder What's Next aus dem Jahr 2002. Damals der große Durchbruch für die drei Brüder Pete, Sam und Joe Loeffler. Entstanden ist die Platte in einer ziemlich entscheidenden Phase der Band. Nach ihrem Debüt stand Chevelle nämlich zwischenzeitlich ohne Plattenvertrag da, hatten wenig Geld, konnten wegen vertraglicher Probleme zeitweise nicht mal vernünftig aufnehmen. Pete Loeffler hat dann später erzählt, dass viele Songs von Wonder What's Next genau aus diesen schwierigen Jahren sind. Für das Album wollten Chevelle dann ganz bewusst einen Schritt weitergehen, immer noch richtig schwere Musik, aber stärker ausgearbeitetere Songs, vor allem mehr Melodie wollten sie reinbringen. Produziert haben sie es dann in Vancouver, zusammen mit Garth Richardson. Der hat davor unter anderem mit Rage Against the Machine und Mudvayne gearbeitet und gerade Mudvaynes Sound, der hatte Chevelle damals ziemlich beeindruckt und The Red ist wahrscheinlich, sind wir mal ehrlich, das beste Beispiel für genau diese Mischung. Inhaltlich geht's da um aufgestaute Wut, darum, die eigene Frustration rauszulassen, ehe sie dich kontrolliert. Der Song wurde zu einem der großen Chevelle-Klassiker. Lustigerweise ist Pete inzwischen ein bisschen müde davon, den zu spielen. Er hat mal gesagt, dass er sich jetzt nicht mehr beschweren würde, wenn er The Red nicht mehr live spielen müsste. Live haben Chevelle den Song deshalb zeitweise mal umgebaut. Erst Pete allein mit der Gitarre und Publikum singt und erst in der zweiten Hälfte steigt dann die komplette Band mit ein. Und genau den gibt's jetzt im Original. Hier sind Chevelle und The Red.

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7: Im Studio Christian Haffmann. Schwerer Verkehrsunfall am Wochenende bei Ansbach auf der Straße zwischen Sachsen und Alberndorf ist. Dabei am Samstag ein Motorradfahrer schwer verletzt worden. Auslöser war ein langsamer Camperbus. Ein 28-Jähriger wollte mit seinem Auto überholen, während der 43-jährige Motorradfahrer von hinten kommend gleichzeitig zum Überholen ansetzte. Beide krachten zusammen und rutschten von der Straße. Ein Rettungshubschrauber brachte den Biker ins Krankenhaus. Jeder zehnte junge Mensch im Alter zwischen 20 und 24 Jahren ist in Deutschland ohne Job oder Ausbildungsplatz. Das berichtet das Statistische Bundesamt. Damit ist der Anteil junger Menschen, die nicht in Ausbildung oder Beschäftigung sind, in den vergangenen Jahren stetig gestiegen. Diana Kramer hat die Einzelheiten.
8: Auffällig in der Statistik ist, dass anders als in vielen anderen EU-Ländern hierzulande mehr junge Menschen in Großstädten ohne Job oder Ausbildungsplatz sind als auf dem Land, wo es in der Regel ja weniger Angebote gibt. Unabhängig von der Region wollen sich viele nach dem Schulabschluss oder Studium erstmal orientieren und zum Beispiel reisen oder sie warten auf den richtigen Studien- oder Ausbildungsplatz. Außerdem sind in Deutschland etwas mehr junge Frauen als Männer zwischen 20 und 24 ohne Beschäftigung.
7: Endlich hat es geklappt. In Thüringen hat jemand den Lotto-Jackpot geknackt und satte 50 Millionen Euro eingestrichen. Das Besondere, seit Ende März hatte niemand mehr die 6 richtigen plus Superzahl, so lange wie noch nie seit Start der Lotterie 1955. Gute Nachricht für alle Tipper, weil der Topf zuletzt auf über 121 Millionen Euro angewachsen war, startet jetzt auch der nächste Jackpot direkt mit der Maximalsumme. Also, es gibt wieder 50 Millionen Euro zu gewinnen.
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7: Mick Schumacher ist beim IndyCar-Rennen im kanadischen Markham vorzeitig ausgeschieden. Der Ex-Formel-1-Pilot krachte in Runde 15 unbedrängt mit der rechten Front in die Mauer, obwohl er aussichtsreich in den Top 10 lag. Es ist sein zweites frühes Aus seit dem Saisonauftakt in St. Petersburg im März. Soweit das Neueste aus dem Star FM News Center.
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9: Wir gucken auf die aktuellen Temperaturen in Franken. 21 Grad messen wir derzeit. In Fürth, in Herzogenaurach und auch in Allersberg sind es 21 Grad. Und damit haben wir die Höchsttemperaturen für heute auch schon fast erreicht. Und ja, viel mehr geht beim Wetter auch nicht. 22 Grad maximal. Heute bleibt es erstmal kühl, wechselhaft. Und wir haben eine Regenwahrscheinlichkeit von 70%. Also immer wieder einzelne Regenschauer. Wir gucken auf die Star FM Prognose für die Woche. Nachts um die 12 Grad in der kommenden Nacht. Morgen regnerische Wolke. 21 Grad. Mittwoch gibt es Gewitter bei 24 Grad. Der Rest der Woche ab Donnerstag bleibt dann trocken. Sonne, Wolken im Wechsel bei 24 Grad. Der Blick auf Frankenstraßen aktuell ist aber auch gar nichts los. Kommst im Moment überall gut durch. Es blitzt allerdings. Zwischen Allersberg und Roth, sagt Star Ranger Thomas, vielen Dank. Und in Brunau an bekannter Stelle in Fahrtrichtung Roth, Dankeschön. Nürnberg blitzt es, Passauer Straße, Saarbrückener Straße Richtung A73, nach der Bushaltestelle Falkenheim, in der Schlossecker Straße der Blitzer und im Frankenschnellweg. Weitere Blitzer stehen Fürth, Friedlandstraße, Katzwang in der Gaulenhofer Straße, Hersbruck, Nürnberger Straße, in Altenberg in der Heinbergstraße und in Oberweiersbuch im Oberasbacher Weg. Wenn du noch was hast für die Liste Stausblitzer, ruf gern durch oder schick deine WhatsApp-Nachricht kostenlos an die 0800 0303 666. Gute Fahrt jetzt schon mal. Ja, vielen Dank.
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9: Börner im Urlaub. Thomas, da hat eine Frage für dich am Start mit Star FM At Work. Und wir starten rein in die nächste Stunde. Gleich habe ich ein paar Rock-News für dich dabei. Außerdem natürlich jede Menge Maximum Rock. Foo Fighters zum Beispiel mit Of All People mit dabei. Stone Sour mit Through Glass. Wir können ja mal so ein bisschen passieren lassen, ne? So ein Revue passieren lassen. Wie war eigentlich die Festivalsaison? Ja, im Highfield ist jetzt gerade zu Ende gegangen. Die große Festivalsaison. Ja, welche Bands haben dir besonders gut gefallen? Vielleicht hast du auch The Rasmus live gesehen. Die habe ich jetzt für dich. Hier sind sie gerade mit In The Shadows. Und rein geht's in die nächste Stunde. Edward, schönen Montag. Viel Spaß bei allem, was du gerade tust.

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1: Ich habe mit Drogen aufgehört, als ich 20 war. Ich habe mit Drogen aufgehört, bevor Nirvana überhaupt existierte. Dave Grohl.

0: Schön, dass du eingeschaltet hast. Hier ist DAFM, hier ist DAFM at Work. Es ist Montag und wir kommen mal von All-Time Low zu den hier. Genau, zu Slipknot.
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0: Vor zwei Wochen, da kam ja das Gerücht schon mal auf, jetzt ist es offiziell, Slipknot haben schon wieder ein Bandmitglied rausgefeuert. Diesmal Sid Wilson. Ja, Sid Wilson, DJ, Keyboarder der Band, war fast 30 Jahre mit dabei. Die Hintergründe des Rauswurfs sind noch unklar. In einem Statement von Slipknot heißt es, mit sofortiger Wirkung wird Slipknot nicht mehr mit Sid Wilson in Verbindung stehen. Wir wünschen ihm alles Gute für seine zukünftigen Unternehmungen. Was merkwürdig ist, Slipknot haben ihren Post mittlerweile aber schon wieder gelöscht. Mach was draus, aber das ist erstmal die News. Ich habe aber noch eine. Electric Callboy. Läuft ja gerade richtig gut für Electric Callboy. Sind jetzt schon als Headliner für die drei größten Metal-Festivals in Deutschland bestätigt fürs kommende Jahr. Wacken, Summer Breeze und Reload. Und außerdem ist ihr neues Album Tanznight auf Platz 1 in die deutschen Charts eingestiegen. Außerdem startet Electric Callboy jetzt auch international so richtig voll durch. Unter anderem stehen noch Konzerte in Japan und Australien an. Ach komm, einen habe ich noch. Es gibt noch News von den Queens of the Stone Age. Hast du aber auch schon den Staff im Nachrichten gehört. Es gibt ein neues Album, ist angekündigt. Neues Queens of the Stone Age Album. Die neue Platte soll Perfect heißen. Ende September rauskommen. Sonstige Infos gibt es noch keine. Wir halten dich aber natürlich auf dem Laufenden. Soweit erstmal deine Rock News. Und wie gesagt, wie immer gibt es alle Rock News jederzeit in der Staff-M-App und natürlich auf staffm.de zum Nachlesen.
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Der nächste Song kommt genau im richtigen Moment. Ruhe im Auge des Sturms. Direkt intensiv und mit der typischen Mischung aus Härte und Gefühl für die Five Finger Death Punch geliebt werden. Jetzt auf der Star FM Playlist. Five Finger Death Punch mit ihrer neuen Single Eye of the Storm. 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

0: Five Finger Death Punch waren das gerade. Eye of the Storm. Schön, dass du eingeschaltet hast. Hier ist Star FM at Work.
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0: Jetzt aber. Und wir gucken mal zusammen auf die coolsten Events so in dieser Woche. Zum Start in die Woche zum Beispiel das Sommernacht Filmfestival. Tägliches Kino unter freiem Himmel noch bis zum 29. August. Kleine Auswahl. Heute läuft Zoomania im Tiergarten in Nürnberg. Morgen Macho Man, der Nürnberg Kult-Action-Trash-Film überhaupt, die jedes Jahr in der Katharinenruine in Nürnberg. Den Rest bekommst du so im Laufe der Woche. Am Mittwoch dann das Konzert von Cranium, Death und Trash Metal aus Schweden. Den Sound bekommst du dann Mittwoch in der Blackbox in Nürnberg in der Schlieglinger Straße. Tickets gibt's im Vorverkauf jetzt für 12 Euro. An der Abendkasse zahlst du sonst 3 Euro mehr, summa summarum dann 15 Euro. Und dann vielleicht für alle Coldplay-Fans, die sich die Tickets für Coldplay nie leisten können, das Highlight am Donnerstag, das Konzert von Coldplay, ist ein Coldplay-Tribute. Das Ganze gibt's im Serenadenhof Nürnberg. Tickets gibt's ab 50 Euro. 19.30 Uhr geht's da los. Soweit erstmal ein kleiner Überblick, aber wirklich ein kleiner, was sich in dieser Woche alles erwartet. Schon mal viel Spaß.

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10: Im Studio Christian Haffmann. Schwerer Verkehrsunfall am Wochenende bei Ansbach auf der Straße zwischen Sachsen und Alberndorf ist. Dabei am Samstag ein Motorradfahrer schwer verletzt worden. Auslöser war ein langsamer Camperbus. Ein 28-Jähriger wollte mit seinem Auto überholen, während der 43-jährige Motorradfahrer von hinten kommend gleichzeitig zum Überholen ansetzte. Beide krachten zusammen und rutschten von der Straße. Ein Rettungshubschrauber brachte den Biker ins Krankenhaus. In Deutschland ist der Tankrabatt ausgelaufen. In unserem Nachbarland Polen gibt es dagegen neue Hilfen für Autofahrerinnen und Autofahrer. Seit heute gilt dort ein reduzierter Mehrwertsteuersatz von 8% auf Kraftstoff und das bis Ende August. Zusätzlich legt das Energieministerium jeden Tag einen Höchstpreis fest. Heute liegt er bei umgerechnet 1,49 Euro für Normalbenzin, 1,67 Euro für Super und 1,71 Euro für Diesel. Die Regierung will damit Familien nach dem Urlaub finanziell entlasten. Die US-Schauspielerin und frühere Verlobte von Xbox-Weltmeister Wladimir Klitschko, Hayden Panettiere, ist im Alter von 36 Jahren gestorben. Das berichten die Sender ABC, Fox News sowie andere US-Medien heute Morgen. Die Umstände ihres Todes sind noch nicht bekannt. Endlich hat es geklappt. In Thüringen hat jemand den Lotto-Jackpot geknackt und satte 50 Millionen Euro eingestrichen. Das Besondere, seit Ende März hatte niemand mehr die 6 richtigen plus Superzahl, so lange wie noch nie seit Start der Lotterie 1955. Gute Nachricht für alle Tipper, weil der Topf zuletzt auf über 121 Millionen Euro angewachsen war, startet jetzt auch der nächste Jackpot direkt mit der Maximalsumme. Also, es gibt wieder 50 Millionen Euro zu gewinnen.
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10: Mick Schumacher ist beim IndyCar-Rennen im kanadischen Markham vorzeitig ausgeschieden. Der Ex-Formel-1-Pilot krachte in Runde 15 unbedrängt mit der rechten Front in die Mauer, obwohl er aussichtsreich in den Top 10 lag. Es ist sein zweites frühes Aus seit dem Saisonauftakt in St. Petersburg im März. Soweit das Neueste aus dem StarFM News Center.
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11: Wir gucken auf die aktuellen Temperaturen bei uns. In Heilsbronn, Puschendorf und Eckenheim messen wir gerade 21 Grad und haben damit die Höchsttemperaturen für heute fast erreicht. Die liegen bei 22 Grad. Die Schauerwahrscheinlichkeit, die war am Vormittag ziemlich hoch. Jetzt liegt sie nur noch bei 40%, aber es bleibt alles grau in grau. Morgen übrigens auch grau, den ganzen Tag über Schauer. Ja, den Höchsttemperaturen liegen so bei 20 Grad. Mittwoch wird es auch noch nicht besser. Regnerische 23 Grad, immer wieder Gewitter. Nachts so um die 12 bis 14 Grad. So ein bisschen schöner wird es am Donnerstag. Trockene Sonne-Wolken im Wechsel bei 24 Grad. Und damit der Blick auf Frankenstraßen, die A6 Richtung Nürnberg zwischen Schwabach West und Schwabach Süd. Vorsichtig fahren, defekter Pkw und Personen laufen auf der Fahrbahn rum. Und die Gegenrichtung, also Richtung Heilbronn auf der A6 in der Ausfahrt Kreuz Nürnberg Süd, Liegenbleiber und Reifenteile liegen auf der Fahrbahn verstreut. Gebietsfürstin Nürnberg in der Passauer Straße, dann in der Schlossecker Straße. Star Ranger Rick hat einen Blitzer entdeckt. Kleinreuther Weg Richtung Kilianstraße, vielen Dank. In der Bartholomäusstraße blitzt es, in der Rednitzstraße und in der Saarbrückner Straße. Weitere Blitzer stehen in Stein auf der Hauptstraße, in Veitsbronn, in der Nürnberger Straße, Erlangen, St. Johann. Und wenn du noch was gesehen hast, ruf gern durch oder schick deine WhatsApp-Sprachnachricht direkt ins Star FM Studio und auch noch kostenlos an die 0800 0303 666. Vielen Dank, gute Fahrt.
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11: Mit Thomas, das macht dann unglaublich alt, wenn man davon erzählt. Da will man früher, vielleicht erinnerst du dich dran, noch so Fotos gemacht hat auf so Kameras, wo noch ein Film drin war und die dann zum Entwickeln gebracht hat und sich immer gefreut hat, wenn dann irgendwo so die Tüte dann lag, die entwickelte, die Fotos drin waren und dann hat man sich das alles angeguckt und dachte, ach Mensch, guck mal, ja stimmt, das war da und ach geil, das Foto ist ja was geworden und das jetzt hier nicht und so, ne? Und heute hat man auf seinem Handy digitale Fotoleichen. Ja, darum geht's gleich hier bei Star FM at Work. Lass dich überraschen, denn ich glaube, das geht jedem irgendwie so, ne? Dass man sich vielleicht so ein bisschen die alte Zeit zurücksehnt. Warum gibt's sonst wieder Einwegkameras zu kaufen, ne? Ja, und wir gucken mal in deine Rockcharts, die Star FM Rock Top 30, was da alles gerade so abgeht. Jetzt aber erstmal gehen The Gaslight Anthem ab mit 45, Bruce Springsteen, Dancing in the Dark. Gibt's alles nach Linkin Park und Emptiness Machine. Wünsche dir einen schönen Montag. Ich, das ist Thomas, der alte Franke, Burner im Urlaub.

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0: Lakis war das gerade mit Lonely Boy. Das sind Def Leppard mit Photograph. Aus gutem Grund, A ist im Studio.
1: Hi Thomas.
0: Hallo, wir haben uns heute schon so ein bisschen über Fotos unterhalten. Das heißt über ein Leichen, Fotoleichen.
1: Über viele, viele Fotos.
0: Boah. Das kennt, glaube ich, jeder das Problem, ne?
1: Mir was ist ja gerade los ist. Letzte Woche auf dem Handy aufgefallen. Ich bin in meiner Foto-App drin gewesen und wollte eigentlich mal so ein bisschen sortieren, beziehungsweise mir werden auch immer diese täglichen Erinnerungen angezeigt. Du heute vor 5 Jahren, du heute vor 10 Jahren, du und dein bester Freund. Und da ist mir eine Zahl ins Auge gefallen. Halt dich fest, Thomas.
0: Ja.
1: 44.645 Fotos habe ich auf meinem Telefon.
0: Das ist krass.
1: Und ich finde es ehrlich gesagt ein bisschen schade.
0: Ich gucke gerade, wo ich das bei mir sehe.
1: Ich weiß nicht, hast du ein, nee, du hast auch Android, ne?
0: Ja, ich gucke gerade, wo ich das sehe, wie viele Fotos ich hier drauf habe. Aber es sind viele. Also wenn ich in die Alben gucke, so 1830 allein im Kameraordner.
1: Das geht ja noch, aber...
0: In den anderen Ordnern auch so teilweise um die 100, 140,
1: na,
0: 63.
1: Okay.
0: Also es sammelt sich, ne? Es sammelt sich.
1: Ja, aber fast 50.000 Bilder. Und ich finde es ehrlich gesagt ein bisschen schade, wann gucke ich mir diese Bilder an? Außer in den Erinnerungen von wegen, ja, heute du vor 10 Jahren. Deswegen, also ich bin ja auch so eine Person, ich weiß nicht, ob ich zu jung dafür bin, zu alt. Man entwickelt sich auch keine Bilder mehr, oder?
0: Na doch, meine Tochter macht das noch. Die hat,
1: echt?
0: Teilweise holt die sich dann wirklich so eine Einwegkamera in der Drogerie.
1: Ah, ja, gut, okay.
0: Nimmt die dann mit und macht auch so Selfies wie früher mit dieser Einwegkamera und findet das immer total spannend, wenn man dann irgendwie dieses kleine Tütchen abholt, so wie ich früher. Ne, und sagt so, oh, hoffentlich sind die Fotos bald fertig, ich bin gespannt, wie die geworden sind. Und dann gibt's diesen Überraschungsmoment,
1: dass
0: du sagst so, stimmt, ey, ich habe das jetzt irgendwie schon ein halbes Jahr, schleppe ich die Kamera drum, stimmt, das war da und ach, wie geil und so. Ja, und dann guckt man sie sich einfach auch bewusster an.
1: Aber man sollte das echt häufiger machen. Fällt mir auch gerade ein, ich war beim Limp Bizkit-Konzert mit Freunden und da kamen wir auch auf diese Idee, dass wir uns Einwegkameras mitnehmen. Wir hatten alle irgendwie 3 Stück insgesamt fürs ganze Konzert und ich habe letzte oder vorletzte Woche die Bilder abgeholt und es war so geil. Wir haben uns alle so darüber gefreut und dachten uns, boah, endlich mal ein paar Bilder in der Hand. Die hängen jetzt auch alle in meinem Kühlschrank. Aber
0: geil, ne?
1: Also da freut man sich dann drüber. Aber man macht es viel zu selten.
0: Aber
1: also,
0: nichts mit Zoom und Videos aufzeichnen. Ne? Also das geht bei der Einwegkamera nicht. Da sind wirklich einfach nur Fotos wie früher. Ne?
1: Ja, also, das stimmt. Aber ich finde es halt echt schade, dass die Bilder so ein bisschen verschütt gehen. Also dass man 50.000 Bilder auf dem Handy hat und ehrlich gesagt 3 davon vielleicht in der Woche sieht.
0: Es hatte schon so einen gewissen Charme irgendwie, finde ich, so Fotos zum Entwickeln zu bringen, ne, und danach zu warten. Das Blöde ist natürlich, wenn du mit einem schönen Urlaub warst, das ist mir in Mexiko mal passiert, und du hast irgendwie die Hälfte der Fotos irgendwie versaut, weil dir hängt die Kordel vor der Linse, dann ist irgendwie die Frau zu weit weg und beschwert sich und sagt so, hey, toll, die Pyramide ist drauf und ich bin der kleine Fleck da hinten oder so. Das kannst du natürlich, ne, das ist dann eben einfach so.
1: Na, das geht ja nicht.
0: Nicht mehr da und hast gedacht, na scheiße, ich hab's verkackt.
1: Aber was macht denn Sinn? Zum Beispiel ein Jahresbuch erstellen oder nur von Highlights oder dass man monatlich einfach mal eins erstellt, aber das geht ja dann auch ordentlich ins Geld. Deswegen, ich suche da aktuell so ein paar gute Tipps, Hinweise, wie man vielleicht die Bilder erhalten kann, ohne dass man jetzt 50.000 Bilder entwickeln muss.
0: Und kennst du das auch? Also hast du auch so viele Fotoleichen, digitale Fotoleichen, und was tust du dagegen, um vielleicht den Charme so ein bisschen zurückzuholen ins Gedächtnis? Gerne mal anrufen oder einfach eine WhatsApp-Sprachnachricht schicken, 0800 0303 666. Wir sind mal gespannt.
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Na, hast du sie am Freitag eigentlich wieder verfolgt? Deine Star im Rockcharts, die Rock Top 30, die Wiederholung immer am Sonntag. Von dir gewotet, von uns gespielt. Nach wie vor auf der 1 und da freue ich mich sehr drüber. Aktuell der beliebteste Rocksong bei dir, Green Day mit Never Gonna R.I.P. Geile Nummer.

0: Nimrods, gefolgt von Muse auf Platz 2 mit Cryogen. Aber hat sich denn überhaupt was verändert an der Spitze? Ja, ein bisschen was. Die Foo Fighters sind wieder mit dabei an der Spitze, von der 4 rauf auf die 3. Ging's für ihr Caught in the Echo. Ja, und jede Woche gibt's ja wie immer in den Rockcharts 3 Neuvorstellungen und die haben's diesmal wieder mal in sich.
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0: Ja, die eine Neuvorstellung, die spaltet die Rock-Community natürlich, ne, heute Morgen im Breakfast Club schon mal reingehört. In Sleep Theory und ihr Taylor Swift-Cover, du hörst richtig, von, beziehungsweise in Sync-Cover, Cruel Summer. Naja. Das ist das Original hier. Für alle, die es nicht kennen, ich glaube, das sind 99%. Ja, und jetzt Sleep Theory mit dem Cover. Ich bin echt so gespannt, ob es der Song in deine Rockcharts schafft oder nicht. Ob du sagst, ich finde das ganz geil eigentlich, die Version. Oder ob du sagst, also nee, das ist ja an sich schon ein No-Go, wenn eine Rockband jetzt Taylor Swift bzw. NSYNC covert. Naja, du hast es in der Hand, gewoten in der App und auf starfilm.de. Gilt natürlich auch für alle anderen Neuvorstellungen, zum Beispiel für die hier. Nach der Debütsingle Seyama, auch in der Starfilm-Playlist gelandet, The Props aus Los Angeles mit ihrer zweiten Nummer, Get Off. Funfact übrigens, Gitarrist Dawson ist der Sohn von Mike Krüger, Bassist von Nickelback. Kleiner Funfact dabei. So, eine neue Verstellung spiele ich dir jetzt aber in voller Länge und zwar die von Sir Tony Iommi. Ja, gilt als der Erfinder des Heavy Metal. Hat na klar Black Sabbath, mit Black Sabbath die Musikgeschichte geprägt. 78 ist er mittlerweile, hat schon 2 Soloalben rausgebracht und in den letzten Jahren immer wieder mal davon gesprochen, nach dem Ende von Black Sabbath letztes Jahr ja sein 3. Solowerk zu vervollständigen. Es wird From the Dark heißen, kommt Ende Oktober raus und wir hören jetzt schon mal rein in dieses höchstwahrscheinlich sehr, sehr großartige Album. Hier ist Tony Iommi, Neuvorstellung Nummer 3 und World Alone.

World Alone, eine unserer drei Neuvorstellungen für die Rockcharts, die Rock Top 30. Du gehst jetzt fleißig voten in der App und auf starfm.de gibt es deine Stimme ab für die Songs, die du geil findest, für die Neuvorstellung, die du drin haben willst. Und Freitag gibt's wie immer die neue Ausgabe ab 16:45 Uhr.

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7: Im Studio Christian Haffmann. Schwerer Verkehrsunfall am Wochenende bei Ansbach auf der Straße zwischen Sachsen und Alberndorf ist dabei am Samstag ein Motorradfahrer schwer verletzt worden. Auslöser war ein langsamer Camperbus. Ein 28-Jähriger wollte mit seinem Auto überholen, während der 43-jährige Motorradfahrer von hinten kommend gleichzeitig zum Überholen ansetzte. Beide krachten zusammen und rutschten von der Straße. Ein Rettungshubschrauber brachte den Biker ins Krankenhaus. In Deutschland ist der Tankrabatt ausgelaufen. In unserem Nachbarland Polen gibt es dagegen neue Hilfen für Autofahrerinnen und Autofahrer. Seit heute gilt dort ein reduzierter Mehrwertsteuersatz von 8% auf Kraftstoff und das bis Ende August. Zusätzlich legt das Energieministerium jeden Tag einen Höchstpreis fest. Heute liegt er bei umgerechnet 1,49 Euro für Normalbenzin, 1,67 Euro für Super und 1,71 Euro für Diesel. Die Regierung will damit Familien nach dem Urlaub finanziell entlasten. Die US-Schauspielerin und frühere Verlobte von Ex-Box-Weltmeister Wladimir Klitschko, Hayden Panettiere, ist im Alter von 36 Jahren gestorben. Das berichten die Sender ABC, Fox News sowie andere US-Medien heute Morgen. Die Umstände ihres Todes sind noch nicht bekannt. Endlich hat es geklappt. In Thüringen hat jemand den Lotto-Jackpot geknackt und satte 50 Millionen Euro eingestrichen. Das Besondere, seit Ende März hatte niemand mehr die 6 richtigen plus Superzahl, so lange wie noch nie seit Start der Lotterie 1955. Gute Nachricht für alle Tipper, weil der Topf zuletzt auf über 121 Millionen Euro angewachsen war, startet jetzt auch der nächste Jackpot direkt mit der Maximalsumme. Also, es gibt wieder 50 Millionen Euro zu gewinnen.
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7: Mick Schumacher ist beim IndyCar-Rennen im kanadischen Markham vorzeitig ausgeschieden. Der Ex-Formel-1-Pilot krachte in Runde 15 unbedrängt mit der rechten Front in die Mauer, obwohl er aussichtsreich in den Top 10 lag. Es ist sein zweites frühes Aus seit dem Saisonauftakt in St. Petersburg im März. Soweit das Neueste aus dem Star-FM News Center.
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8: Herbstliche 22 Grad und damit die Höchsttemperaturen erreicht für heute in Langwasser, in Wolkersdorf und in Zirndorf. Ja, genießen wir diesen Herbsttag auch weiter. Ne? Genießen wir die Abkühlung oder ärgern uns über die Abkühlung, das liegt im Auge des Betrachters. Einzelne Gewitter sind heute übrigens auch noch möglich, aber die Wahrscheinlichkeit, die liegt nur so bei 40%, knappen 40%. Heute Nacht bleibt es dann wohl trocken bei 12 Grad und damit sind wir schon bei der Star-FM-Prognose. Der morgige Dienstag nicht unbedingt schöner als der heutige Montag. Mit 20 Grad und vielen Wolken, gar keine Sonne und Regenschauern sind wir dabei. Mittwoch gewittert es dann auch nochmal vereinzelt mit 23 Grad, also ziemlich verregnet nochmal so der Start in die Woche bis Mitte der Woche. Ab Donnerstag wird es etwas freundlicher, es bleibt überwiegend trocken, Sonne, Wolken im Wechsel bei 24 Grad. Der Blick auf Frankenstraßen geht direkt auf die A6 in beiden Richtungen. Wir fangen an, A6 Richtung Nürnberg zwischen Schwabach West und Süd. Immer noch ein defekter PKW und aufgeregte Personen auf der Fahrbahn. Und die Gegenrichtung A6 Richtung Heilbronn. Reifenteile liegen auf der Fahrbahn verstreut. In der Ausfahrt Kreuz Nürnberg Süd steht dann auch noch der passende Liegenbleiber. Witzwurst zu Nürnberg, Passauer Straße, Kleinreuther Weg Richtung Kilianstraße, Bartholomäusstraße, in der Beutener Straße, Witz des Rednitz Straße und in der Neumeier Straße, dann in Hilpoltstein, in der Albrecht-Dürer Straße, in Veitsbronn, in der Nürnberger Straße und in Erlangen, St. Johann. Und wenn du noch was hast für die Liste Stausblitzer, gerne anrufen bitte oder mir weiterhin doch kostenlos deine WhatsApp-Sprachnachricht schicken, direkt ins Staff im Studio an die 0800 0303 666. Gute Fahrt, vielen Dank.
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8: Du hast Bock auf Papa Roach live, ja, dann app dich in den Sommer. Lad dir unsere Star FM-App runter, wenn du es nicht schon gemacht hast. Und spiel mal unser unser cooles Flatterhuhn-Spiel, ne? So Flappy Bird angelehnt, musst du so einen kleinen Vogel durch die Säulen necken. Krieg über 30 Punkte, bist automatisch im Lostopf. Nächste Woche, oder besser diese Woche, Freitag, gibt's Tickets für Papa Roach. Also App runterladen, Spaß haben, Spiel zocken und gewinnen. Ich habe gleich Maximum Rock für dich von Pearl Jam dabei, Sum 41, Skid Row 18 and Life. Was für ein Klassiker gibt's direkt nach News mit Supermassive Black Hole. Ich wünsche dir einen schönen Montag. Viel Spaß bei allem, was du gerade tust. Schön, dass du mit dabei bist. Ich bin Thomas.

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0: About You, neue Scheibe von The Pretty Reckless hier in deiner Starfm-Playlist. Schön, dass du eingeschaltet hast. Und jetzt geht's auch um dich und um deine Firma, denn da haben wir ja anscheinend den richtigen Nerv getroffen, ne?
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0: Ja, da haben wir den richtigen Nerv getroffen. Hunderte Firmen haben sich gemeldet und für den Staff im Firmenpush beworben. Eine Radio-Werbekampagne. 4 Wochen gibt's von uns im Wert von bis zu 40.000 Euro. Und in der ersten Runde hat die Firma

0: Stoll-Effekt eine Werbekampagne gewonnen, ne? Andreas?
1: Ja, hi, ich bin Andreas Stoll und mit meiner Firma Stoll-Effekt baue ich Gitarreneffektgeräte. Die verwendet man für die elektrische Gitarre oder auch für den E-Bass. Und die baue ich mit Leib und Seele und Herzblut zu Hause bei mir in meiner kleinen Garage.
0: Ja, und als Andreas erfahren hat, dass er die Kampagne gewonnen hat, hat er sich natürlich gefreut, logisch.
1: Ja, cool. Hi, ich bin Andreas von Stoll-Effekt und ich freue mich riesig, dass ich das Star-FM Werbepaket gewonnen habe. Und das freut mich riesig. Ich hoffe, dass ich da einige Musiker hier begeistern kann. Denn auf Star-FM gibt es sicherlich sehr viele Musiker, die hier zuhören.
0: Das auf jeden Fall und nicht nur Musiker. Firmen aus allen Bereichen brauchen unsere Hilfe. Und da ist jede Menge dabei. Es kommen täglich neue Sachen rein. Eine Firma für Fassaden- und Malertechnik sucht einen Mitarbeiter. Eine Physiotherapiepraxis sucht einen Mitarbeiter. Ein Start-up im Bereich Immobilien, das bei Kaufentscheidungen hilft, möchte bekannter werden. Eine Optik- und Akustikgeschäft möchte, dass ihre Kunden wieder besser hören und sehen können. Mehr Kunden sollen reintrainieren. Und sogar eine Katzentrainerin möchte Kunden gewinnen. Und das ist noch lange, lange, lange nicht alles. Also, ne, mach weiterhin mit, wenn du und deine Firma so einen kleinen Push gebrauchen könnt. 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

0: Ui, definitiv aus einer Zeit, als man noch Fotos gemacht hat und die zum Entwickeln gebracht hat, dass man aufpassen musste, dass der Film nicht belichtet wird, ne? Und dann die Spannung groß war, wenn dann plötzlich die entwickelten Fotos fertig waren und man hat sie so durchgeblättert, ne? David Bowie war das gerade, Modern Love vom Let's Dance Album aus dem Jahr 83. Ich kenne die Zeit auch noch, ne, wo man Fotos noch so angeguckt hat und fotografiert und entwickeln lassen hat, ne? Du vielleicht auch noch. Ey, kennt die Zeit nicht mehr, ne? Hat ja vorhin gerade gesagt, Mensch, die ist neulich mal auf dem Handy durchgegangen in Fotospeicher irgendwie, weil man natürlich immer so diese, ne, deine Erinnerung, das war heute vor 11 Jahren und so, und hat sie gesagt, sie hat über 40.000, fast 41.000 quasi digitale Fotoleichen, von denen sie gar nicht mehr weiß, was da eigentlich alles auf ihrem Handy schmort. Ja, und jetzt hat er gesagt, braucht sie mal deinen Rat. Was soll sie denn machen, damit diese Fotos nicht in Vergessenheit geraten? Und da kommen deine Vorschläge natürlich schon fleißig rein.
1: Entweder man kauft sich eine externe Festplatte, wo man die Bilder dann drauf machen kann. Da hat man sie auch immer wieder, falls man sie wirklich mal brauchen sollte. Oder sie kauft sich einen Blu-ray-Brenner oder CD-Brenner und brennt sich das auf CDs. Und die CDs dann beschriftet, was da für Bilder drauf sind. Damit hat sie natürlich immer ein schönes Archiv. Ja, das sind so meine Tipps, die ich geben kann. Und das Handy wird wieder frei.
0: Ja, dankeschön Klaus auf jeden Fall. Was hat denn Lilly für Tipps?
2: Hi, Lilly hier. Und zwar finde ich digitale Bilderrahmen total eine coole Idee. Die zeigen Bilder an, von denen du schon gar keine Ahnung mehr hast, dass die existieren. Aber die sind richtig, richtig cool.
0: Digitale Bilderrahmen, stimmt, die gibt's ja auch noch, ne? Wenn man so eine Slideshow kriegt, so die so. Ja, auch eine geile Idee. Was hast du denn für Ideen? Was hast du für Anregungen für, ey, wie man so diese digitalen Fotoleichen vielleicht doch wiederbeleben kann, dass sie nicht völlig in Vergessenheit geraten, diese Fotos auf dem Handy oder wo auch immer die sich befinden. Weiterhin gerne direkt hier dein Draht ins Studio zu uns 0800 0303 666.

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7: Im Studio Philipp Ringe. Der Flughafen München ist anscheinend ganz knapp an einer Katastrophe vorbeigeschrammt. Eine Boeing-Maschine der Vietnam Airlines schoss am Samstagnachmittag über die Landebahn und schaffte es gerade noch so in die Luft. Fabian Schaffer berichtet.
8: Die Maschine der Vietnam Airlines war erst hinter dem Ende der Startbahn abgehoben. Dabei hätte es nach Einschätzung eines Luftfahrtexperten zu einer Katastrophe mit hunderten Toten kommen können. Die Maschine war offenbar mit zu geringer Geschwindigkeit auf der Startbahn unterwegs. Beim Start setzte dann das Heck auf und wurde schwer beschädigt. Warum die Crew den Start nicht rechtzeitig abgebrochen hat, untersucht jetzt die Bundesstelle für Flugunfalluntersuchung. Die Passagiere blieben unverletzt.
7: Um die Waldbrände in Belgien nahe der deutschen Grenze in den Griff zu bekommen, hilft jetzt auch die Bundeswehr. Zwei NH90-Hubschrauber sind demnach im Einsatz und helfen beim Löschen, sagt das Verteidigungsministerium. Pro Flug können so 2000 Liter Wasser abgelassen werden. Der Waldbrand im Hohen Venn direkt an der Grenze ist laut offiziellen Angaben der größte der belgischen Geschichte. Mittlerweile hat sich die Lage aber etwas entspannt. Der Lotto-Jackpot ist geknackt. 50 Millionen Euro gehen nach Thüringen. Der oder die Gewinner haben alle 6 richtigen plus die Superzahl getippt. Aber leer ist der Topf damit nicht, denn weil es so lange gedauert hat, lag der Hauptgewinn zuletzt bei mehr als 120 Millionen. Bedeutet, schon bei der nächsten Ziehung am Mittwoch geht's bereits erneut um 50 Millionen Euro.
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7: Für den Franken-Derby-Sieger Nürnberg geht's in den nächsten Tagen direkt knackig weiter. Am Samstag muss die Mannschaft von Coach Klose in der ersten Runde des DFB-Pokals gegen Viktoria Köln ran. Außerdem haben am Samstag die Klubfrauen ihren Heimspielauftakt gegen den VfL Wolfsburg und die U17 trifft im Derby auf den FC Bayern München. Soweit das Neueste aus dem Star FM News Center.
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10: So, jetzt gucken wir von den schönen Fliesen auf dem Boden mal nach oben. Wir gucken aufs aktuelle Wetter bei uns in Franken. Wolkig, grau, zugezogen, 22 Grad haben wir aktuell in Nürnberg, in Feucht und in Fürth. Und ja, das sind die Höchsttemperaturen für heute. Einzelne Schauer sind noch möglich, aber naja, sehr unwahrscheinlich. Fast 40% Regenwahrscheinlichkeit nur. Na gut, aber ausgeschlossen ist es nicht. Wir gucken auf die Star-FM-Prognose. Heute Nacht wolkige 12 Grad, morgen regnerische 21 Grad, Mittwoch nochmal Gewitter, genauso wie am Donnerstag bei Werten so um die 24 Grad. Ja, es zieht sich leider die Woche durch, es bleibt wolkig, regnerisch. Wie es bisher aussieht, das Wochenende vielleicht noch ganz schön, so mit 24, 25 Grad und 6 Stunden Sonne. Aber auch da zwischendurch immer wieder einzelne Regenschauer möglich. Also, naja, weiß nicht. So richtig schön ist es nicht. Wir gucken auf die aktuelle Situation auf den Straßen. In Franken alles frei. Du kommst überall gut durch. Ich wünsche dir eine gute freie Fahrt. Allerdings haben wir jede Menge Blitzer für dich. Nürnberg blitzt es in der Passauer Straße, dann immer noch im Kleinreuther Weg Richtung Kilianstraße von Rick reingemeldet. Dankeschön, der Blitzer. Bartholomäusstraße, Beutener Straße blitzt es in der Breslauer Straße, Höhe Gleiwitzer Straße und in der Saarbrückener Straße, in Hilpoltstein, Albrecht-Dürer Straße und in Erlangen St. Johann. Und wer doch gelacht, wenn das schon alle Blitzer werden, oder? Wenn du noch was hast, Staus Blitzer, ruf gern durch oder schick kostenlos deine WhatsApp-Sprachnachricht direkt hier in Star FM Studio an die 0800 0303 666. Gute Fahrt.
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10: Mit Thomas. Schön, dass du mit dabei bist, auch in der letzten Stunde Star FM at Work. Danke fürs Einschalten. Ich werde immer besser, ne? Also in diesem Spiel in unserer Star FM App, wo du diesen kleinen Vogel durch diese Säulen lenken musst, ne? Ich darf sie eh nicht gewinnen, die coolen Konzerttickets. Aber du kannst dich in den Sommer-Appen zu den coolsten Konzerten gehen. Spiel das Spiel, zock, was das Zeug hält, übe das, trainiere das, wenn du über 30 Punkte kommst. Und das ist machbar. Ich habe es am Anfang auch nicht gedacht, aber es ist inzwischen machbar, wenn man es ein bisschen spielt. Dann bist du automatisch im Lostopf und wir schicken dich am Freitag zum nächsten coolen Konzert, nämlich zu der Band, die jetzt kommt. Wir sind Papa Roach und Last Resort.

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0: Fast 41.000 Fotoleichen, digitale Fotoleichen hat unsere erste Starfilm Rushhour auf ihrem Foto. Deshalb heute die Frage an dich, was tun, damit die nicht in Vergessenheit geraten? Ne?
1: Also Thema Fotoleichen. Meine Frau macht das regelmäßig. Fotobücher. Besondere Anlässe werden fotografiert. Die sammelt sie dann so 2-3 Monate und dann wird daraus ein Fotobuch. Ist total interessant, weil dann sieht man dann so nach dem Jahr, ach guck mal, das haben wir gemacht und das haben wir gemacht. Und du hast was in der Hand zum Blättern und so, weißt du? Hm? Fotobücher. Und wenn du sie dann gut abfasst, dann sind sie auch relativ günstig.
0: Ah, guter Tipp. Dankeschön, Würfel auf jeden Fall. Und weißt du, was auch eine gute Idee ist? Wir gucken mal auf Songs, in denen es um Fotos geht, oder?
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0: Passend zum Thema, fangen wir an mit
2: Platz 3.
0: Und der geht so. Fotograf von Nickelback aus dem Jahr 2005, Blick zurück in die eigene Jugend, heranwachsen in der Kleinstadt, auch mit den peinlichen Erlebnissen, die man so hinter sich hat. Chad Kroeger, der Frontmann von Nickelback, beschreibt ein echtes Foto aus seiner Jugend in Hanna in Alberta, auf dem er mit einem Drahtgeflecht-Eimer über den Kopf zu sehen ist. Einer der größten Hits der Band hat sich

0: den USA über 3 Millionen Mal verkauft.
1: Platz 2.
0: Fades Like a Photograph von Filter, 2008 rausgekommen. Da geht es um schmerzhaftes Verblassen von Erinnerungen und Beziehungen. Das Ganze symbolisiert durch ein altes Foto, das langsam seine Farben verliert. Als Soundtrack aus dem Weltuntergangsfilm 2012 ziemlich bekannt geworden. Und damit sind wir auch schon beim Spitzenplatz.
1: Platz 1.
0: Und zwar bei Photograph von Def Leppard. Photograph von Def Leppard aus dem Jahr 83 inspiriert wurde der Text von Marilyn Monroe. Richtig, der Song handelt davon, in ein Foto verliebt zu sein, das man zwar anstarrt, aber niemals berühren kann. In Photograph geht es also eigentlich eher um unerfüllte Sehnsucht als um Erinnerungen. Ja, also was soll man mit Fotoleichen heutzutage machen, mit digitalen Fotoleichen? Ruf gerne weiter an zum Thema, direkt hier in Star FM Studio oder WhatsApp schicken an die 0800 0303 666.
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Eishockey Religion ist, Ahornsirup aus jedem Wasserhahn fließt und Frauen, Kinder und Männer Bärte und Karohemden tragen, sind sie die Musikgötter. Nickelback. Die Kanadier bringen neues Album mit. Everything Under the Sun. Und damit sorgen sie auch in der Star FM Playlist für Aufsehen. Rattle the Cage.

0: Moin, deine Star FM Playlist, Nickelback mit Rattle the Cage.
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0: Nicht mehr dabei bei Slipknot ist Sid Wilson, DJ und Keyboarder der Band. Ja, vor zwei Wochen kam ja schon mal das Gerücht auf, aber jetzt ist es offiziell. Slipknot haben ihn als Bandmitglied rausgeschmissen. Warum? Keine Ahnung. In einem Statement heißt es nur, mit sofortiger Wirkung wird Slipknot nicht mehr mit Sid Wilson in Verbindung stehen. Wir wünschen ihm alles Gute für seine zukünftigen Unternehmungen. Was jetzt merkwürdig daran ist, Slipknot haben den Post mittlerweile wieder gelöscht. Keine Ahnung, was das jetzt wieder bedeutet, aber du hast schon mal davon gehört. Und den kann man eigentlich nur beglückwünschen, ne? Die Jungs von Electric Callboy. Formerly known as Eskimo Callboy. Da läuft's ja gerade richtig gut für Electric Callboy, ne? Sind jetzt schon als Headliner für die drei größten Metal-Festivals bei uns in Deutschland bestätigt fürs kommende Jahr. Wacken, Summer Breeze, Reload, überall sind sie dabei. Und dann ist ihr neues Album Tanz Night auf Platz 1 in die deutschen Charts eingestiegen. Wow. Als wäre das nicht alles schon geil genug, ja, starten Electric Callboy jetzt auch international so richtig durch. Unter anderem stehen jetzt Konzerte in Japan und Australien an. Glückwunsch, geil gemacht. 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
9: Im Studio Philipp Ringe. Ganz knapp ist der Flughafen München wohl an einer Katastrophe vorbeigeschrammt. Am Samstagnachmittag war ja eine Maschine über die Start- und Landebahn gerauscht und schaffte es gerade noch so in die Luft. Mehr von Fabian Schaffer.
10: Die Maschine der Vietnam Airlines war erst hinter dem Ende der Startbahn abgehoben. Dabei hätte es nach Einschätzung eines Luftfahrtexperten zu einer Katastrophe mit hunderten Toten kommen können. Die Maschine war offenbar mit zu geringer Geschwindigkeit auf der Startbahn unterwegs. Beim Start setzte dann das Heck auf und wurde schwer beschädigt. Warum die Crew den Start nicht rechtzeitig abgebrochen hat, untersucht jetzt die Bundesstelle für Flugunfalluntersuchung. Die Passagiere blieben unverletzt.
9: Tanken im Nachbarland Polen ist jetzt wieder günstiger. Die Regierung hat nämlich die Mehrwertsteuer auf Benzin und Diesel gesenkt. An der Zapfsäule bedeutet das laut Regierungschef Tusk pro Liter rund 23 Cent weniger zahlen. Die Maßnahme läuft Ende August aus, dann enden die Sommerferien in Polen. Daneben hat die Regierung auch einen täglichen Maximalpreisdeckel eingeführt. Für den Liter Super zahlt man damit heute umgerechnet 1,67 Euro, für Diesel rund 1,71. Um die Waldbrände in Belgien nahe der deutschen Grenze in den Griff zu bekommen, hilft jetzt auch die Bundeswehr. 2 NH90-Hubschrauber sind demnach im Einsatz und helfen beim Löschen, sagt das Verteidigungsministerium. Pro Flug können so 2000 Liter Wasser abgelassen werden. Der Waldbrand im Hohen Venn direkt an der Grenze ist laut offiziellen Angaben der größte der belgischen Geschichte. Mittlerweile hat sich die Lage aber etwas entspannt.
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9: Für den 1. FC Nürnberg geht's nach dem Franken-Derby-Sieg direkt knackig weiter. Am Samstag muss der Club ja im DFB-Pokal gegen Viktoria Köln ran. Außerdem steht der Heimspielauftakt der Clubfrauen gegen den VfL Wolfsburg an. Und die U17 hat ihr Derby gegen den FC Bayern München. Soweit das Neueste aus dem StarFM News Center.
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12: Ach herrlich, heute mal ein bisschen durchatmen zum Wochenstart. 23 Grad aktuell in Nürnberg, in Erlangen, auch in Ansbach. Dazu einiges an Wolken unterwegs bis zum Abend, auch in der Nacht. Da bleibt es bewölkt bei 15 bis 18 Grad. Morgen am Dienstag viele Schauer bei 18 Grad. Am Mittwoch wieder etwas milder bei 23 Grad maximal. So, kurz vor drei. Ich schaue mit dir auf die Straßen und da habe ich derzeit keine Meldungen. Es scheint alles zu rollen. Aber Blitzer, die stehen aktuell in Nürnberg auf der inneren Kramer-Klett-Straße. Dann blitzt es auf der Jeckelstraße und noch ein Blitzer in Nürnberg auf der Wiener Straße. Falls du auch noch einen Stau oder einen Blitzer hast, dann meld ihn sehr gerne kostenlos per Sprachnachricht an die 0800 0303 666. Gute Fahrt dir!
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12: So, noch einmal strecken und recken, die Kaffeetasse zur Seite schieben. Es geht rein in den Montagnachmittag. Die neue Woche ist da. Ich wünsche dir eine schöne Zeit hier bei Star FM Maximum Rock. Ab jetzt wieder mit der Rush Hour. Mein Name ist A, gleich Maximum Rock von den Manic Street Preachers. If you tolerate this, your children will be next. Hörst du gleich nach Volbeat und Neil Fallon zusammen mit Die to Live.

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0: Max vom Rock am Montag hier in deiner Rush Hour. Das war ein Yellow Card mit Ocean Avenue und ich habe was Feines für dich.
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0: Wenn es dir schlecht geht, die neue Woche schlecht gestartet ist, dann ist das auf jeden Fall dein Soundtrack für diesen Montagnachmittag. Franz Ferdinand und Take Me Out hier in deiner Rush Hour. Und es wird eine sehr, sehr spannende Woche für den Rock-Nachwuchs Deutschlands.
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0: Yes, yes, yes. Denn am Donnerstag Mittag endet unser Voting für unsere Rock Talents 2026. In dieser Woche sind ja angetreten WBR aus NRW mit ihrer Single Wir fangen gerade erst an und auch Killer Chinchilla aus Nürnberg mit ihrer Single Memory. Und ich bin hier gerade mal auf starfm.de auf der aktuellen Voting-Seite für unsere Talents und das Voting sieht derzeit ziemlich, ziemlich eindeutig aus. Derzeit mit 68% der Stimmen vorne liegen Killer

Frontsängerin Lisa mit ihrer unglaublich starken Stimme, dann noch diese Geige im Hintergrund. Also mich verwundert nicht, dass Killer Chinchilla so viele Stimmen bekommen haben. Wobei, naja, 32%, da sollten sich WBR mit Wir fangen gerade erst an wirklich ein bisschen ranhalten. Komm,

0: 68% zu 32% im Voting. Da kann sich noch einiges verändern bis Donnerstagmittag. Deshalb stimm ab. 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Wir fangen gerade erst an von WBR oder Memory von Killer Chinchilla. 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

0: Senator und Heartbreaker hier am Montag in deiner Rush Hour. Und ich glaube, wenn ich die Wahl hätte, würde ich lieber ein Herz brechen sehen als die abgehackten Finger von Queens of the Stone Age Frontsänger Josh Omi. Die hätte er nämlich fast für die Ankündigung seiner Band auf dem Tisch liegen lassen. Also, falls du dich gerade fragst, wovon redet die Alte da gerade im Radio? Die Queens of the Stone Age, die haben ein ziemlich weirdes Teaser-Video ins Netz gestellt, in dem Josh Omi und Keyboarder Dean Fertitta das Messerspiel Five Finger Fillet zocken, also blitzschnell mit so einer Klinge zwischen den Fingern auf den Tisch hämmern. Und das ist leider ein bisschen doller eskaliert. Klang in dem Video so hier.
1: Does it hurt? Yes, it fucking hurts, dude. Pull it out, I can't do it.
0: Jo.
1: Did it hurt? Not really.
0: Es geht noch weiter.
2: Wait, so the record's still coming out in September.
3: I don't think so.
4: Queens of the Stone Age, the new album, Perfect, coming September 30th. The new album coming soon, sometime.
0: Ja, gut, dass man übers Radio nicht sehen kann. Es gab viel Blut, sehr viel Blut und am Ende dann die mysteriöse Ankündigung. Neues Queens of the Stone Age Album kommt am 30. September oder auch nicht, weil, naja, dieses Datum am Ende dann wieder durchgestrichen wird und es nur heißt Coming Soon. Und wir haben uns vorhin im Staff-M-Team auch mal so ein bisschen ausgetauscht und sind da über diesen 30. September gestolpert. Macht eigentlich gar keinen Sinn, weil, naja, der 30. September ist ein Mittwoch und wir wissen ja alle, normalerweise kommen die neuen Alben immer an einem Freitag. Also möglich wäre entweder der 2. Oktober oder vielleicht auch der 30. Oktober oder es kommt dann halt wirklich am 30. September. Naja.
5: Schauen wir mal, was wird.
6: Was wird.
0: Fest steht aber definitiv nach der ersten Single Easy Street. If you need me, come and see. Wird's auf jeden Fall ein neues Album der Queens of the Stone Age geben. Am 30. September. Oder vielleicht auch nicht. Wir schauen mal.
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6: Im Studio Philipp Ringe. Hupen, Drängeln, Aufblinden und Mittelfinger. Auf Deutschlands Straßen wird der Ton immer rauer. Das zeigt jetzt eine Studie der Unfallforschung der Versicherer. Erschreckend dabei, fast alle 23 Agro-Werte haben im Vergleich zur letzten Studie vor gut 3 Jahren angezogen. Zum Teil deutlich. Fast die Hälfte aller Fahrer drängelt demnach, weil es ihnen nicht schnell genug geht. Ein knappes Drittel schneidet andere Autofahrer beim Überholen. Aber auch Radfahrer sind immer öfters agro unterwegs. Fast die Hälfte pfeift demnach auf Vorfahrt. Die UDV fordert deshalb mehr Kontrollen durch die Polizei und härtere Strafen. Milliarden für mehr Klimaschutz, das fordert jetzt der Deutsche Städte- und Gemeindebund. Angesichts von Hitze, Trockenheit und Niedrigwasser geht er von fast 10 Milliarden Euro jährlich aus. Bund und Länder müssten dafür dauerhaft und verlässlich Geld zur Verfügung stellen, heißt es. Die SPD will dafür ja das Grundgesetz ändern, damit der Bund sich an der Finanzierung beteiligen kann. Die Union lehnt das bisher ab. 50 Millionen Euro gehen jetzt nach Thüringen. Der Lotto-Jackpot ist geknackt, der oder die Gewinner haben alle 6 richtigen plus die Superzahl getippt. Seit Ende März stand der Jackpot, das ist ein neuer Rekord. Claudia Wichter berichtet.
7: Noch ist völlig unklar, wer den Volltreffer gelandet hat, aber mit 50 Millionen, da eröffnen sich ungeahnte Möglichkeiten und mehr geht auch nicht, denn der Gewinn, der wird gedeckelt. Die Chancen allerdings, den Jackpot zu knacken, die sind minimal, so winzig, wie mit verbundenen Augen einen einzigen rot gefärbten Grashalm zu finden auf einem Fußballfeld.
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6: Für den Franken-Derby-Sieger Nürnberg geht's in den nächsten Tagen direkt knackig weiter. Am Samstag muss die Mannschaft von Coach Klose in der ersten Runde des DFB-Pokals gegen Viktoria Köln ran. Außerdem haben am Samstag die Klubfrauen ihren Heimspielauftakt gegen den VfL Wolfsburg und die U17 trifft im Derby auf den FC Bayern München. Soweit das Neueste aus dem Star FM News Center.
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9: Ein paar Wolken unterwegs an diesem Montagnachmittag. Aktuell bei 23 Grad. Die haben wir in Nürnberg, in Wendelstein, auch in Eckenthal. Dazu bleibt's bewölkt bis zum Abend, auch in der Nacht bei 15 bis 18 Grad. Auch morgen am Dienstag keine Sonne zu sehen. Es bleibt grau in grau bei maximal 18 Grad. Ab Mittwoch wieder etwas wärmer bei 23 Grad maximal. Und eine Meldung von der A3 Richtung Würzburg. Achtung bitte, zwischen Nürnberg-Nord und Erlangen-Tenlohe. Es liegen Fahrzeugteile auf der Fahrbahn. Und Georg, du hast auch was.
10: Servus, da ist einmal wieder euer Schoschi. Dadurch, dass er im Hafen die Hafenstraße gesperrt ist und es jetzt alles, was Richtung Reichelsdorf, Katzwang läuft, über die Koppener Straße, Hamburger Straße entlang, abgeleitet werde, wird. Sucht euch einen anderen Weg, weil da hat es gerade einen Unfall gegeben. Ich glaube, da wird es jetzt einmal so richtig stauen. Hm. Ich habe jetzt gerade nur von der Hafenstraße in die Hamburger Straße eine halbe Stunde gebraucht und da hat es noch keinen Unfall gegeben. Also schönen Tag, gute Fahrt, kommt gut an.
9: Jo, danke dir fürs Melden und eine gute Weiterfahrt. Ansonsten habe ich ein paar Blitzer für dich. Die stehen aktuell in Nürnberg auf der Muggenhofer Straße. Dann blitzt es an der Radrunde und noch eine auf der Wettersteinstraße. Und vielleicht hast du auch noch einen Stau, einen Blitzer. Dann meld das sehr gerne kostenlos per Sprachnachricht an die 0800 0303 666. Gute Fahrt dir.
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9: In der Schule haben immer alle gesagt, bitte nicht kippeln. Und ich merke gerade, dass mein Stuhl hier im Studio total weit nach hinten geht und ich perfekt kippeln kann. Ja, du merkst schon, mit guter Laune rein in die neue Woche. Es geht weiter mit deiner Rush-Hour. Mein Name ist A. Gleich für dich die Stones nach Green Day und Ballyhoo. Ich wünsche dir einen schönen Start in die neue Woche.

0: 44.645 Bilder auf dem Telefon. Meine Güte, da würde selbst The Killers die Kinnlade runterklappen. Aber absolute Realität auf meinem Telefon. Überleg mal, fast 45.000 Bilder und wie viele schaue ich mir davon noch an? Genau, vielleicht 20 oder so. Ich habe echt ein Problem mit vielen Bildern und ich weiß nicht, was ich mit diesen vielen Bildern machen soll. Ich habe vorhin Thomas Franke in Star FM at Work mein Leid geplagt. Und zum Glück kamen da schon mal ein paar gute Tipps von den Maximum Rockern.
1: Meine Frau druckt die immer gerne aus und packt die gerne in wirklich schöne Fotoalben in verschiedensten Formaten. Wir packen auch gerne Bilder in Bilderrahmen und hängen die an die Wand, so unser kleines Best-of. Ansonsten kann ich auch dazu raten, für Leute, die ein bisschen kreativ sind, gibt ja Seiten, wo man sich auch Fototapeten ausdrucken lassen kann. Kann man sich selbst zusammenstellen, ist auch eine Idee, denn hat man das immer an der Wand tapeziert.
2: Also kommt immer darauf an, was man halt im Jahr über so erlebt hat, aber ich finde, die Machart eines Jahresbuches eigentlich ganz cool, weil man es doch nochmal öfter in der Hand hat und ich das auch schade finde, dass man, dass die Bilder ansonsten alle einfach irgendwie am Handy liegen.
3: Meine Frau macht das regelmäßig, Fotobücher. Besondere Anlässe werden fotografiert, die sammelt sie dann so 2-3 Monate und dann wird daraus ein Fotobuch.
4: Digitale Bilderrahmen, total coole Idee, die zeigen Bilder an, von denen du schon gar keine Ahnung mehr hast, dass die existieren, aber die sind richtig, richtig cool.
0: Ja, nice. Also vielen Dank erstmal für die Hinweise. Fotobücher, digitale Bilderrahmen. Ich muss sagen, ich wohne in einer Einzimmerwohnung. Da ist der Platz so ein bisschen dezimiert. Sprich, ich kann mir jetzt nicht 1000 Fotobücher erstellen. Also muss ich mir da andere Ideen nochmal überlegen. Und mir ist da gerade auch eine ganz andere Sache eingefallen. Ich war die letzten 4 Jahre in einer Beziehung und da sind demzufolge auch ziemlich viele Bilder entstanden. Und ich weiß ehrlich gesagt nicht, was ich damit machen soll. Ich habe zum Glück so eine Funktion gesperrter Ordner auf dem Telefon, da habe ich die erstmal alle rein verschoben. Aber ich finde, so Bilder aus einer Zeit seines Lebens löschen, macht man das? Sollte man das machen? Behält man die? Ich bin da ehrlich gesagt so ein bisschen am Hin und Her überlegen. Ich meine, 4 Jahre schmeißt man ja jetzt nicht einfach so weg. Demzufolge alle Bilder löschen, ist das eine Option? Wie hast du denn das gehandhabt, wenn du vielleicht auch aus einer langjährigen Beziehung raus bist? Dann gib mir gerne weiter deine Hinweise, deine Tipps. Ich freue mich drüber. Sprachnachricht an die 0800 0303 666.

Brian Fallon hat die richtige Medizin gefunden. Gute Musik. Neben The Gaslight Anthem ist er endlich auch wieder mit seiner Band Painkillers zu hören. Im September gibt's das neue Album und hier das Titelstück daraus in der Star FM Playlist. Brian Fallon and the Painkillers mit Not Bad for New Jersey.

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0: Classic Rock aus dem Jahr 1985, John Mellencamp und Small Town hier in deiner Rush Hour. Und wir müssen echt dringend mal über Slipknot sprechen. Da brennt's nämlich echt gewaltig.
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0: Denn ein Mitglied wurde gegangen und diesmal hat es DJ und Keyboarder Sid Wilson nach fast 30 Jahren Bandgeschichte erwischt. In einem ziemlich kurzen Statement hieß es nur, Slipknot wird ab sofort nicht mehr mit Sid Wilson in Verbindung stehen. Wir wünschen ihm alles Gute. Ja, soweit so klar, aber jetzt wird's ein bisschen merkwürdig, denn Slipknot haben diesen Post kurz darauf einfach wieder gelöscht. Keiner weiß, was abgeht, es gibt bisher kein weiteres Statement und auf dem Instagram-Kanal von Sid, da findet man aktuell nur Glückwünsche an seine Oma Kathleen, die gestern 101 Jahre alt geworden ist. Das hat aber schätzungsweise echt wenig mit dem Rausschmiss bei Slipknot zu tun, also wirklich Ärger im Paradies und wenn wir mehr wissen, hörst du es auf jeden Fall hier bei Star FM Maximum Rock. Dafür aber richtig Grund zum Party machen gibt's bei den Jungs von Electric Callboy. Die reiten aktuell auf einer wirklichen Erfolgswelle. Für den nächsten Sommer sind sie ja bereits Headliner beim Wacken Festival, beim Summer Breeze, auch beim Reload. Und als ob das nicht reicht, ist ihr neues Album Tanznight derzeit auf Platz 1 der deutschen Charts eingestiegen.

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13: Im Studio Philipp Ringe. Der Flughafen München ist anscheinend ganz knapp an einer Katastrophe vorbeigeschrammt. Eine Boeing-Maschine der Vietnam Airlines schoss am Samstagnachmittag über die Start- und Landebahn und schaffte es gerade noch so in die Luft. Fabian Schaffer berichtet.
14: Die Maschine der Vietnam Airlines war erst hinter dem Ende der Startbahn abgehoben. Dabei hätte es nach Einschätzung eines Luftfahrtexperten zu einer Katastrophe mit hunderten Toten kommen können. Die Maschine war offenbar mit zu geringer Geschwindigkeit auf der Startbahn unterwegs. Beim Start setzte dann das Heck auf und wurde schwer beschädigt. Warum die Crew den Start nicht rechtzeitig abgebrochen hat, untersucht jetzt die Bundesstelle für Flugunfalluntersuchung. Die Passagiere blieben unverletzt.
13: Leichte Entspannung rund um den Waldbrand in Belgien, unweit von der deutschen Grenze. Regen und wenig Wind haben die Flammen etwas abgeschwächt. Das Feuer bewegt sich auch erstmal nicht weiter in Richtung Monschau in der Eifel. Mittlerweile haben die Flammen eine Fläche von rund 3000 Hektar verbrannt, umgerechnet mehr als 4200 Fußballfelder. Um die Flammen zu löschen, ist auch die Bundeswehr vor Ort. 2 NH90-Hubschrauber sind im Einsatz. Milliarden für mehr Klimaschutz, das fordert jetzt der Deutsche Städte- und Gemeindebund. Angesichts von Hitze, Trockenheit und Niedrigwasser geht er von fast 10 Milliarden Euro jährlich aus. Bund und Länder müssten dafür dauerhaft und verlässlich Geld zur Verfügung stellen, heißt es. Die SPD will dafür ja das Grundgesetz ändern, damit der Bund sich an der Finanzierung beteiligen kann. Die Union lehnt das bisher ab.
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13: Der Ticketverkauf für die ersten DFB-Spiele in der Nations League startet morgen. Los geht's um 10 Uhr. Deutschland trifft am 27. September in Augsburg auf Griechenland und am 1. Oktober in München auf Serbien. Und nach mehr als 20 Jahren kehren in den Stadien die Stehplätze zurück. Auch DFB-Coach Klopp freut sich darauf.
15: Wir alle wissen, dass viele der Fans, die besonders leidenschaftlich sind, bei Fußballspielen eben stehen. Ob das jetzt eine Lebenseinstellung ist, weil sie sagen, Fußball im Sitzen gucke ich nicht, oder ob es anderen Dingen geschuldet ist, ist egal. Aber wir wissen alle, wovon vor allem auch der deutsche Fußball lebt in diesen Momenten. Ich freue mich da sehr, sehr, sehr drüber.
13: Stehplätze kosten regulär 18 Euro. Für Mitglieder im Fanclub gibt's die schon für 15. Soweit das Neueste aus dem Star FM News Center.
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17: Heute mal ein paar mehr Wolken statt Sonne. Aktuell 23 Grad in Nürnberg, in Schwabach, auch in Heroldsberg. Dazu, ja, einige Wolken bis zum Abend. Die ziehen sich auch in die Nacht rein bei 15 bis 18 Grad. Morgen bleibt es auch grau in grau, den ganzen Tag über Schauer möglich bei 18 Grad. Am Mittwoch maximal 23 Grad. Und Probleme auf der A3 Richtung Passau. Achtung zwischen Nürnberg-Mögeldorf und Kreuz Nürnberg. Es liegen Reifenteile auf der Fahrbahn und da steht ein Pannen-LKW auf der Standspur. Es wird geblitzt und zwar in Nürnberg auf der Gibitzenhofstraße, auf der Wallensteinstraße, Gleiwitzer Straße und noch eine auf der Wettersteinstraße. Es geht weiter mit einem Blitzer in Fürth auf der Hochstraße und noch einer auf der Unterfürberger Straße. Und falls du auch noch einen Stau oder einen Blitzer für mich hast, melde ihn gerne kostenlos per Sprachnachricht an die 0800 0303 666. Komm gut ans Ziel.
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17: Ah, der letzte Monatsanfang liegt 17 Tage zurück. Der nächste kommt erst wieder in 14 Tagen. Aber naja, wir schmeißen hier trotzdem mit ein paar Moneten um uns. Am Montagnachmittag in deiner Rush-Hour gleich Pink Floyd mit Money. Und hier sind The Pretty Reckless mit Heaven Knows. Ich bin A, wünsche dir einen schönen Wochenstart.

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0: 41 und Into Deep am Montag hier in deiner Rush Hour. Und jetzt wird's auch ein bisschen deep, denn ich habe ein kleines bzw. ein großes Problem in meiner Fotos-App. 45.000 Bilder. Und ganz ehrlich, ich gucke davon nicht mal die Hälfte. Deswegen habe ich dich vorhin gefragt, sag mal, was machst du eigentlich mit deinen ganzen digitalen Bildern? Packst du die auf eine Festplatte? Besorgst du dir einen digitalen Bilderrahmen? Besorgst dir Fotobücher? Was machst du mit diesen ganzen Bildern? Und ich habe da schon echt hilfreiche Tipps bekommen, aber ich bin da über ein Problem gestolpert, denn unter diesen 45.000 Bildern sind auch zahlreiche aus Ex-Beziehungen, also Bilder aus Partnerschaften, die jetzt nicht mehr Partnerschaften sind. Und ganz ehrlich, das war ja eine Zeit meines Lebens und ich habe diese Bilder jetzt erstmal in einen gesperrten Ordner verschoben, will sie noch nicht komplett löschen und ich frage mich, wie handhabst du das, wenn du aus einer langen Beziehung raus bist? Löschst du alle Bilder oder lässt du es bleiben? Und Christian, was machst denn du?
1: Also die Bilder aus der langjährigen Beziehung, ich würde die alle wegschmeißen. Wenn die Beziehung vorbei ist, weg damit. Warum an die Vergangenheit hängen? Einfach weg damit. Und deine ganzen Bilder abspeichern, zieh dir einfach auf deinen Laptop alle Bilder rauf, pack dir die in verschiedenen Ordner rein mit den Jahren oder sowas. Und dann kannst du die eigentlich auch, wenn dein Handy schon löschen, dann hast du dein Handy schon auf jeden Fall ein bisschen gereinigt und hast du die auf deinen Rechner und alles. Und dann kannst du da nochmal durchsortieren und nochmal vielleicht lieber übertragen und erfassen, damit du löscht.
0: Jo, danke dir, Christian. Also du sagst, Bilder komplett alle löschen. Dennis, was ist deine Meinung dazu? Bilder von Ex-Partnerschaften?
2: Da kann man eigentlich das ein bisschen aussortieren und sagen, naja, irgendwelche Fotos, die man wirklich nicht mehr braucht, kann man löschen. Irgendwas gehört ja zum Leben dazu, das stimmt. Ich würde dann halt nur explizite Fotos, also die mir wichtig wären, die würde ich behalten. Alles andere geht dann halt weg, obwohl, ja, wie gesagt, das gehört einem zum Leben dazu.
0: Ah, ich dachte gerade, explizite Fotos, damit meinst du was anderes. Aber gut, okay, also besser die Fotos alle wegschmeißen, alle löschen. Naja, gut, okay. Was sagst denn du dazu? Bilder von Ex-Partnerschaften, sollten die auf dem Telefon bleiben, beziehungsweise irgendwo abgespeichert in irgendwelchen Untiefen, damit man sich doch mal vielleicht in 80 Jahren dran erinnern kann? Oder sagst du auch wie Dennis und Christian, weg damit? Schick mir gerne Sprachnachricht 0800 0303 666.

0: Stuff im Maximum Rock am Montag hier in deiner Rush Hour. Und da mache ich jetzt mal so einen fetten Sprung zurück in die Vergangenheit, denn ich habe heute mal so ein bisschen in den Geschichtsbüchern gekramt.
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0: Denn genau heute, vor 35 Jahren, also am 17. August 1991, wurde in den GMT Studios in Culver City in Kalifornien eines der legendärsten Videos aller Zeiten gedreht. Ja, Smells Like Teen Spirit von Nirvana sollte eines der am meisten gespielten Musikvideos der 90er Jahre werden. Das haben allerdings weder die Bands noch die Statisten zum damaligen Zeitpunkt so richtig vermutet. Denn Nirvana, die hatten zu diesem Zeitpunkt nämlich erst ein einziges Album draußen, und zwar das rumpelige, kommerziell eher wenig erfolgreiche Bleach. Dementsprechend unbekannt war die Band zu diesem Zeitpunkt noch, und um Statisten für das Musikvideo zu finden, hat man einfach kurzerhand 2 Tage vor dem Dreh Flyer dafür verteilt. Das Video zeigt ja die Band in einer Turnhalle spielen. Das Licht ist schwummrig, ein paar Cheerleader tanzen und das Publikum sitzt da relativ wenig begeistert auf den ausziehbaren Sitzbänken. Im Laufe des Videos steigert sich aber die Begeisterung im Publikum immer mehr, bis zum Schluss diese komplette Halle einfach zerlegt wird. Also wirklich legendäres Musikvideo zu Smells Like Teen Spirit. Und die Single und das Video macht Nirvana über Nacht zu absoluten Superstars. Und der Rest, der ist auf jeden Fall Geschichte. Also wenn du heute beim Abendbrot so ein bisschen Wissen raushauen möchtest, heute vor 35 Jahren wurde das Video zu Smells Like Teen Spirit gedreht.
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0: Entspannter Maximum Rock für einen entspannten Start in die neue Woche. Semisonic und Closing Time hier in deiner Rush Hour. Und neue Woche bedeutet auch immer ein neues Voting für die Star FM Rock Top 30 in der Star FM Rock App und auf starfm.de. Und aktuell immer noch nach 4 Wochen in Folge auf Platz 1 Green Day mit I'm Never Gonna R.I.P. Also dieser Song hat immer noch die allermeisten Stimmen in der Star FM Rock App und ich bin gespannt, ob es immer noch so gut weiterläuft in dieser Woche für Green Day. Die Ergebnisse, die gibt's dann am Freitag ab 16.45 Uhr.
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0: Und ich habe was Neues für die Charts und zwar von Gitarrenlegende Tony Iommi, ex-Black Sabbath-Gitarrist, und der macht sein Versprechen aus dem letzten Jahr wahr, denn er veröffentlicht ein neues Soloalbum. Das erscheint am 23. Oktober, wird heißen From the Dark. Das erste Soloalbum von Tony seit 21 Jahren und er freut sich extrem. Sagt über das neue Album, es ist ein Album, an dem wir unglaublich gern gearbeitet haben. Wir mussten niemandem mehr irgendwas beweisen. Es ist einfach ein großartiges Album und es rockt. Ich habe für dich die neue Single World Alone, die entstand zusammen mit dem Norweger Jorn Lande. Der hat übrigens auch als Songwriter an diversen anderen Songs auf dem neuen Album mitgewirkt. Und wie die Single World Alone bei dir ankommt, das zeigt sich dann am Freitag ab 16.45 Uhr in den Rockcharts. Gib jetzt deine Stimme ab und hab viel Spaß. Hier ist Tony Iommi mit World Alone.

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3: Im Studio Philipp Ringe. Der Flughafen München ist anscheinend ganz knapp an einer Katastrophe vorbeigeschrammt. Eine Boeing-Maschine der Vietnam Airlines schoss am Samstagnachmittag über die Start- und Landebahn und schaffte es gerade noch so in die Luft. Fabian Schaffer berichtet.
4: Die Maschine der Vietnam Airlines war erst hinter dem Ende der Startbahn abgehoben. Dabei hätte es nach Einschätzung eines Luftfahrtexperten zu einer Katastrophe mit hunderten Toten kommen können. Die Maschine war offenbar mit zu geringer Geschwindigkeit auf der Startbahn unterwegs. Beim Start setzte dann das Heck auf und wurde schwer beschädigt. Warum die Crew den Start nicht rechtzeitig abgebrochen hat, untersucht jetzt die Bundesstelle für Flugunfalluntersuchung. Die Passagiere blieben unverletzt.
3: Hupen, Drängeln, Aufblinden und Mittelfinger. Auf Deutschlands Straßen wird der Ton immer rauer. Das zeigt jetzt eine Studie der Unfallforschung der Versicherer. Erschreckend dabei, fast alle 23 Agro-Werte haben im Vergleich zur letzten Studie vor gut 3 Jahren angezogen. Zum Teil deutlich. Fast die Hälfte aller Fahrer drängelt demnach, weil es ihnen nicht schnell genug geht. Ein knappes Drittel schneidet andere Autofahrer beim Überholen. Aber auch Radfahrer sind immer öfters agro unterwegs. Fast die Hälfte pfeift demnach auf Vorfahrt. Die UDV fordert deshalb mehr Kontrollen durch die Polizei und härtere Strafen. Leichte Entspannung rund um den Waldbrand in Belgien, unweit von der deutschen Grenze. Regen und wenig Wind haben die Flammen etwas abgeschwächt. Das Feuer bewegt sich auch erstmal nicht weiter in Richtung Monschau in der Eifel. Mittlerweile haben die Flammen eine Fläche von rund 3000 Hektar verbrannt, umgerechnet mehr als 4200 Fußballfelder. Um die Flammen zu löschen, ist auch die Bundeswehr vor Ort. 2 NH90-Hubschrauber sind im Einsatz.
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3: Für den Franken-Derby-Sieger Nürnberg geht's in den nächsten Tagen direkt knackig weiter. Am Samstag muss die Mannschaft von Coach Klose in der ersten Runde des DFB-Pokals gegen Viktoria Köln ran. Außerdem haben am Samstag die Klubfrauen ihren Heimspielauftakt gegen den VfL Wolfsburg und die U17 trifft im Derby auf den FC Bayern München. Soweit das Neueste aus dem Star FM News Center.
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6: Sonne und Wolken wechseln sich ab an diesem Montag. Fast Abend, aktuell bei 23 Grad in Nürnberg in Rot, auch in Langenzenn. In der Nacht weiterhin Wolken unterwegs bei 15 bis 18 Grad. Auch morgen am Dienstag bleibt es leider grau in grau den ganzen Tag bei 18 Grad. Ein bisschen milder ab Mittwoch, da gibt es wieder 23 Grad maximal. Und noch eine Meldung von der A6. Nach einem Unfall gibt es da Probleme Richtung Pilsen, und zwar Höhe Kreuz Nürnberg Ost. Da ist aktuell die rechte Spur blockiert, außerdem die Standspur. Blitzer stehen derzeit in Nürnberg an der Radrunde, dann auf der Gibitzenhofstraße, Wallensteinstraße und noch ein Blitzer in Nürnberg auf der Muggenhofer Straße. Und ich wünsche dir eine gute und vor allem auch sichere Fahrt ans Ziel und in dein Feierabend.
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6: Also wenn dein Rachen gerade so ein bisschen trocken ist und du ein bisschen Wasser brauchst, dann kommt auf jeden Fall gleich hier der passende Maximum Rock in deiner Rush Hour. Gleich für dich nämlich Melissa Etheridge mit Bring Me Some Water und davor eine Runde Creed. Hörst du jetzt mit Higher. Ich bin A, wünsche dir...

0: Ich muss gerade daran denken, dass mein erster Freund mir diesen Song auf einem MP3-Stick geschenkt hat und er hat diesen Song selber performt. The Subways mit Rock'n'Roll Queen hier am Montag in deiner Rush Hour und da bin ich auch schon eigentlich beim Thema Ex-Partnerschaften und Bilder von Ex-Partnerschaften. Was stellst du damit an? Löschst du sie vom Telefon oder behältst du sie für immer? Und da sind sich unsere Maximum Rocker tatsächlich gar nicht mal so einig.
1: Ich finde auf keinen Fall die Fotos löschen. Später schmunzelt man drüber. Hatte viele langjährige Beziehungen, auch kurze. Aber ich finde, irgendwann schmunzelt man drüber. Ist halt meine Lebensgeschichte. Es gab auch gute Zeiten in den Beziehungen. Das sollte man nicht vergessen, finde ich. Aber jeden seine Entscheidung.
2: Ich würde soweit nicht so. Aus dem ganz einfachen Grund, es war ein Lebensabschnitt, den man für diesen Zeitraum hatte und für diese Zeit war man glücklich, man war verliebt und dies und das und jenes. Dass am Ende irgendwas scheiße gelaufen ist, ist eine andere Geschichte. Trotzdem muss man sich ja nicht nur an dem Negativen festhalten, da ist jetzt das und das passiert, aber die Zeit davor war doch schön. Warum soll man diese Zeit aus einem Frust heraus entsorgen?
3: Ich würde sagen, weg damit. Wenn die Beziehung nicht getaugt hat, dann braucht man die Bilder auch nicht aufheben.
0: Eieiei, also die einen sagen wirklich so, die anderen so. Bilder löschen ja, Bilder löschen nein. Wie stehst du dazu? Bilder von Ex-Partnerschaften auf dem Telefon oder auf einer Festplatte. Geht das klar? 0800 0303 666, sehr gern weiterhin als Sprachnachricht.

0: Kings of Leon und Radioactive am Montag hier in deiner Rush Hour. 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

0: Ich glaube, das täten wir alle gerne an diesem Montag. Einfach verschwinden mit Metallica und I Disappear am Montag hier in deiner Rush Hour. Und hier geht's ja auch echt ab. Die Maximum Rocker sind sich nicht einig, Fotos von den Ex-Partnern löschen oder auf dem Telefon lassen.
1: Ich würde sagen, weg damit. Wenn die Beziehung nicht getaugt hat, dann braucht man die Bilder auch nicht aufheben.
0: Ja, gibt's natürlich diese radikale Meinung und Lea ist da noch ein bisschen versöhnlicher.
2: Manchmal zählt ja einfach nur der Hintergrund und nicht unbedingt, dass der Partner da auch zufällig auf dem Bild ist. Gibt ja heute genügend Optionen, dass man dann Bild verändern kann. Dann kann man da so einen lustigen, traurigen Arschloch-Smiley oder was auch immer auf das Gesicht machen. Aber man hat immer noch das Bild und die Erinnerung daran, weil es geht ja um die Erinnerung. Und die Pärchenbilder, wo man da zu zweit irgendwo sitzt und auf dem Sofa oder was auch immer, wenn man denkt, die braucht man nicht mehr, dann die löschen.
0: Also es scheint keine eindeutige Meinung zu geben, beziehungsweise keine eindeutige Lösung, ob man jetzt Bilder löschen sollte oder nicht. Ich finde, wenn da noch Kinder hinterstecken, dann ist das nochmal ein ganz anderer Schnack. Aber naja, wir haben jetzt viel über Bilder gesprochen. Lass uns doch mal Bilder hören.
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0: Hier kommen nämlich deine Top 3 Rocksongs über Fotos.
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0: Und Platz 3 geht da an diesen Song hier. Ach ja, Photograph von Nickelback aus dem Jahr 2005 ist so ein kleiner Blick zurück in die eigene Jugend, heranwachsen in einer Kleinstadt, auch mit den sehr peinlichen Erlebnissen, die man so hinter sich hat. Frontsänger Chad Kroeger, der beschreibt ein echtes Foto aus seiner Jugend in Hanna, Alberta, auf dem er mit einem Drahtgeflechteimer über dem Kopf zu sehen ist. Auf jeden Fall einer der größten Hits der Band, verkaufte sich allein in den USA über 3 Millionen Mal.
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0: Dann auf Platz 2. Soundtrack aus dem Weltuntergangsfilm 2012, dadurch auch ziemlich bekannt geworden, Fades Like a Photograph von Filter aus dem Jahr 2008. Es geht dabei um das schmerzhafte Verblassen von Erinnerungen und Beziehungen. Das Ganze symbolisiert durch ein altes Foto, das langsam seine Farbe verliert. Oh. Und auf Platz 1.
3: Platz 1.
0: Ja, da gibt's eigentlich nur einen einzigen Song, der da in Frage kommt, und zwar der hier. Photograph von Def Leppard aus dem Jahr 1983. Inspiriert wurde der Text übrigens von Sexsymbol Marilyn Monroe. Der Song handelt nämlich davon, in ein Foto verliebt zu sein, das man zwar anstarrt, aber niemals in seinem ganzen Leben berühren kann. Also in Photograph geht's eigentlich eher um unerfüllte Sehnsucht als um Erinnerungen.
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6: Im Studio Philipp Ringe. Leichte Entspannung rund um den Waldbrand in Belgien, unweit von der deutschen Grenze. Regen und wenig Wind haben die Flammen etwas abgeschwächt. Das Feuer bewegt sich auch erstmal nicht weiter in Richtung Monschau in der Eifel. Mittlerweile haben die Flammen eine Fläche von rund 3000 Hektar verbrannt, umgerechnet mehr als 4200 Fußballfelder. Um die Flammen zu löschen, ist auch die Bundeswehr vor Ort. 2 NH90-Hubschrauber sind im Einsatz. Hupen, Drängeln, Aufblinden und Mittelfinger. Auf Deutschlands Straßen wird der Ton immer rauer. Das zeigt jetzt eine Studie der Unfallforschung der Versicherer. Erschreckend dabei, fast alle 23 Agro-Werte haben im Vergleich zur letzten Studie vor gut 3 Jahren angezogen, zum Teil deutlich. Fast die Hälfte aller Fahrer drängelt demnach, weil es ihnen nicht schnell genug geht. Ein knappes Drittel schneidet andere Autofahrer beim Überholen. Aber auch Radfahrer sind immer öfters agro unterwegs. Fast die Hälfte pfeift demnach auf Vorfahrt. Die UDV fordert deshalb mehr Kontrollen durch die Polizei und härtere Strafen. Der Flughafen München ist anscheinend ganz knapp an einer Katastrophe vorbeigeschrammt. Eine Boeing-Maschine der Vietnam Airlines schoss am Samstagnachmittag über die Start- und Landebahn und schaffte es gerade noch so in die Luft. Fabian Schaffer berichtet.
7: Die Maschine der Vietnam Airlines war erst hinter dem Ende der Startbahn abgehoben. Dabei hätte es nach Einschätzung eines Luftfahrtexperten zu einer Katastrophe mit hunderten Toten kommen können. Die Maschine war offenbar mit zu geringer Geschwindigkeit auf der Startbahn unterwegs. Beim Start setzte dann das Heck auf und wurde schwer beschädigt. Warum die Crew den Start nicht rechtzeitig abgebrochen hat, untersucht jetzt die Bundesstelle für Flugunfalluntersuchung. Die Passagiere blieben unverletzt.
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6: Für den 1. FC Nürnberg geht's nach dem Franken-Derby-Sieg direkt knackig weiter. Am Samstag muss der Club ja im DFB-Pokal gegen Viktoria Köln ran. Außerdem steht der Heimspielauftakt der Clubfrauen gegen den VfL Wolfsburg an. Und die U17 hat ihr Derby gegen den FC Bayern München. Soweit das Neueste aus dem StarFM News Center.
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8: Also, was haben wir hier? Frauen, die Gitarre spielen, Rock'n'Roll all night, Höhenangst. Naja, auf jeden Fall alles mit dabei in der StarFM Rush Hour, würde ich meinen. Gleich für dich auf jeden Fall eine Menge Maximum Rock, unter anderem Maximum Park mit Girls Who Play Guitar, Kiss mit dabei mit Rock'n'Roll all night. Und hier sind Billy Talent aus Kanada mit Afraid of Hates. Ich bin A, wünsche dir einen schönen Wochenstart.

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1: Denn dafür stehen unsere Rock-Talents. 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In dieser Woche battlen sich WBR aus NRW.
3: Hey, wir sind die Pop- und Punk-Rock-Band WBR aus NRW. Gestartet als Solo-Projekt und heute als Band unterwegs mit dem ganz klaren Ziel, deutschen Rock wieder dahin zu bringen, wo er hingehört.
1: Ja, und WBR schicken ihre Single Wir fangen gerade erst an ins Rennen.
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1: Ja, WBR bekommen natürlich die Chance, dass ihre Single voll ausgespielt wird am Donnerstag um 18.30 Uhr, aber auch Killer Chinchilla aus Nürnberg.
5: Wir sind Killer Chinchilla und wir kommen aus dem Herzen von Franken und zwar aus Nürnberg und Umgebung. Wir sind zu fünft und unsere Band besteht aus unserem Schlagzeuger Moritz.
6: Servus, ich bin der Moritz.
5: Unserem Mann für die tiefen Töne am Bass.
7: Hi, ich bin der Till.
5: Seinem großen Bruder an der Gitarre.
8: Ich bin der Fritz.
5: Unserer Sängerin.
9: Lisa hier, hi.
5: Und meiner Wenigkeit Julian an der Geige und Gitarre.
8: Wir als Killer Chinchilla sind zwischen 19 und 23 Jahren alt und haben uns als klassische Schülerband gegründet. Tatsächlich haben wir für unseren Abiball noch nach jemandem gesucht, der live was spielen kann und haben uns dann gedacht, dann machen wir es halt einfach selber und haben dann Sweet Dreams von Marilyn Manson gespielt. Es hat uns so Bock gemacht, dass wir uns gedacht haben, ey, lass einfach weiter gemeinsam Musik machen. Und aus einer Coverband sind es dann tatsächlich eine Band entstanden, die eigene Musik macht.
1: Na Gott sei Dank. Und Killer Chinchilla haben auch eine sehr, sehr starke Single am Start und zwar Memory. Memory von Killer Chinchilla liegt auch aktuell vorn mit 68% der Stimmen im aktuellen Voting in der Star-FM Rock App und auf star-fm.de. Und da solltest du dich jetzt auch anschließen. Welche Band gefällt dir besser? WBR aus NRW oder Killer Chinchilla? Gib jetzt deine Stimme ab.
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Frühstück zur Abendbrotzeit, Breakfast at Tiffany's von D plus Something hier am Montagabend in deiner Rush Hour. Und bevor diese Rush Hour am Montag offiziell rum ist, noch was Schönes aus der Welt der Gamer und Rockstars. Denn Oliver Sykes von Bring Me the Horizon und Courtney LaPlante von Spirit Box, die haben für das E-Sport-Event Valorant Champions 2026 in Shanghai die offizielle Hymne zusammen aufgenommen. Der Track heißt If the Sun Burns Out Tonight und klingt so hier.

Eieiei, ehrlich gesagt ziemlich Dubstep-mäßig, aber definitiv eine mega geile Kollaboration. Ich meine, Oliver Sykes von Bring Me The Horizon und dann auch Courtney von Spiritbox, einfach der Hammer. Übrigens kommen ja Spiritbox bald nach Deutschland, spielen vom 22. September bis 4. Oktober insgesamt 5 Shows in Deutschland. Und das Konzert in Berlin am 22. September wird dir natürlich präsentiert von uns, von Star FM Maximum Rock.

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4: Im Studio Philipp Ringe. Der Flughafen München ist anscheinend ganz knapp an einer Katastrophe vorbeigeschrammt. Eine Boeing-Maschine der Vietnam Airlines schoss am Samstagnachmittag über die Start- und Landebahn und schaffte es gerade noch so in die Luft. Fabian Schaffer berichtet.
5: Die Maschine der Vietnam Airlines war erst hinter dem Ende der Startbahn abgehoben. Dabei hätte es nach Einschätzung eines Luftfahrtexperten zu einer Katastrophe mit hunderten Toten kommen können. Die Maschine war offenbar mit zu geringer Geschwindigkeit auf der Startbahn unterwegs. Beim Start setzte dann das Heck auf und wurde schwer beschädigt. Warum die Crew den Start nicht rechtzeitig abgebrochen hat, untersucht jetzt die Bundesstelle für Flugunfalluntersuchung. Die Passagiere blieben unverletzt.
4: Leichte Entspannung rund um den Waldbrand in Belgien, unweit von der deutschen Grenze. Regen und wenig Wind haben die Flammen etwas abgeschwächt. Das Feuer bewegt sich auch erstmal nicht weiter in Richtung Monschau in der Eifel. Mittlerweile haben die Flammen eine Fläche von rund 3000 Hektar verbrannt, umgerechnet mehr als 4200 Fußballfelder. Um die Flammen zu löschen, ist auch die Bundeswehr vor Ort. Zwei NH90-Hubschrauber sind im Einsatz. Milliarden für mehr Klimaschutz, das fordert jetzt der Deutsche Städte- und Gemeindebund. Angesichts von Hitze, Trockenheit und Niedrigwasser geht er von fast 10 Milliarden Euro jährlich aus. Bund und Länder müssten dafür dauerhaft und verlässlich Geld zur Verfügung stellen, heißt es. Die SPD will dafür ja das Grundgesetz ändern, damit der Bund sich an der Finanzierung beteiligen kann. Die Union lehnt das bisher ab.
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4: Für den Franken-Derby-Sieger Nürnberg geht's in den nächsten Tagen direkt knackig weiter. Am Samstag muss die Mannschaft von Coach Klose in der ersten Runde des DFB-Pokals gegen Viktoria Köln ran. Außerdem haben am Samstag die Klubfrauen ihren Heimspielauftakt gegen den VfL Wolfsburg und die U17 trifft im Derby auf den FC Bayern München. Soweit das Neueste aus dem Star FM News Center.
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3: Im Studio Philipp Ringe. Der Flughafen München ist anscheinend ganz knapp an einer Katastrophe vorbeigeschrammt. Eine Boeing-Maschine der Vietnam Airlines schoss am Samstagnachmittag über die Start- und Landebahn und schaffte es gerade noch so in die Luft. Fabian Schaffer berichtet.
4: Die Maschine der Vietnam Airlines war erst hinter dem Ende der Startbahn abgehoben. Dabei hätte es nach Einschätzung eines Luftfahrtexperten zu einer Katastrophe mit hunderten Toten kommen können. Die Maschine war offenbar mit zu geringer Geschwindigkeit auf der Startbahn unterwegs. Beim Start setzte dann das Heck auf und wurde schwer beschädigt. Warum die Crew den Start nicht rechtzeitig abgebrochen hat, untersucht jetzt die Bundesstelle für Flugunfalluntersuchung. Die Passagiere blieben unverletzt.
3: Leichte Entspannung rund um den Waldbrand in Belgien, unweit von der deutschen Grenze. Regen und wenig Wind haben die Flammen etwas abgeschwächt. Das Feuer bewegt sich auch erstmal nicht weiter in Richtung Monschau in der Eifel. Mittlerweile haben die Flammen eine Fläche von rund 3000 Hektar verbrannt, umgerechnet mehr als 4200 Fußballfelder. Um die Flammen zu löschen, ist auch die Bundeswehr vor Ort. Zwei NH90-Hubschrauber sind im Einsatz. Milliarden für mehr Klimaschutz, das fordert jetzt der Deutsche Städte- und Gemeindebund. Angesichts von Hitze, Trockenheit und Niedrigwasser geht er von fast 10 Milliarden Euro jährlich aus. Bund und Länder müssten dafür dauerhaft und verlässlich Geld zur Verfügung stellen, heißt es. Die SPD will dafür ja das Grundgesetz ändern, damit der Bund sich an der Finanzierung beteiligen kann. Die Union lehnt das bisher ab.
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3: Für den Franken-Derby-Sieger Nürnberg geht's in den nächsten Tagen direkt knackig weiter. Am Samstag muss die Mannschaft von Coach Klose in der ersten Runde des DFB-Pokals gegen Viktoria Köln ran. Außerdem haben am Samstag die Klubfrauen ihren Heimspielauftakt gegen den VfL Wolfsburg und die U17 trifft im Derby auf den FC Bayern München. Soweit das Neueste aus dem Star FM News Center.
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Da ist es schon wieder. Das klingt irgendwie nach

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1: Im Studio Philipp Ringe. Der Flughafen München ist anscheinend ganz knapp an einer Katastrophe vorbeigeschrammt. Eine Boeing-Maschine der Vietnam Airlines schoss am Samstagnachmittag über die Start- und Landebahn und schaffte es gerade noch so in die Luft. Fabian Schaffer berichtet.
2: Die Maschine der Vietnam Airlines war erst hinter dem Ende der Startbahn abgehoben. Dabei hätte es nach Einschätzung eines Luftfahrtexperten zu einer Katastrophe mit hunderten Toten kommen können. Die Maschine war offenbar mit zu geringer Geschwindigkeit auf der Startbahn unterwegs. Beim Start setzte dann das Heck auf und wurde schwer beschädigt. Warum die Crew den Start nicht rechtzeitig abgebrochen hat, untersucht jetzt die Bundesstelle für Flugunfalluntersuchung. Die Passagiere blieben unverletzt.
1: Leichte Entspannung rund um den Waldbrand in Belgien, unweit von der deutschen Grenze. Regen und wenig Wind haben die Flammen etwas abgeschwächt. Das Feuer bewegt sich auch erstmal nicht weiter in Richtung Monschau in der Eifel. Mittlerweile haben die Flammen eine Fläche von rund 3000 Hektar verbrannt, umgerechnet mehr als 4200 Fußballfelder. Um die Flammen zu löschen, ist auch die Bundeswehr vor Ort. Zwei NH90-Hubschrauber sind im Einsatz. Milliarden für mehr Klimaschutz, das fordert jetzt der Deutsche Städte- und Gemeindebund. Angesichts von Hitze, Trockenheit und Niedrigwasser geht er von fast 10 Milliarden Euro jährlich aus. Bund und Länder müssten dafür dauerhaft und verlässlich Geld zur Verfügung stellen, heißt es. Die SPD will dafür ja das Grundgesetz ändern, damit der Bund sich an der Finanzierung beteiligen kann. Die Union lehnt das bisher ab.
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1: Für den Franken-Derby-Sieger Nürnberg geht's in den nächsten Tagen direkt knackig weiter. Am Samstag muss die Mannschaft von Coach Klose in der ersten Runde des DFB-Pokals gegen Viktoria Köln ran. Außerdem haben am Samstag die Klubfrauen ihren Heimspielauftakt gegen den VfL Wolfsburg und die U17 trifft im Derby auf den FC Bayern München. Soweit das Neueste aus dem Star FM News Center.
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2: Im Studio Philipp Ringe. Nach dem Unwetter am Sonntag bleibt der Zugverkehr auf der RE41-Strecke zwischen Neukirchen und Wilsig erstmal unterbrochen. Als Ersatz stehen Großraumtaxis bereit. Weil die aber nur begrenzt Platz haben, bittet die Bahn, andere Reisemöglichkeiten zu nutzen. Und noch bis zum Ende des Monats gibt's ja ebenfalls Einschränkungen bei der RB21 zwischen Nürnberg Nordost und Gräfenberg. Vereinzelt fallen Züge aus, hier gibt's aber einen Ersatzverkehr mit Bussen. Raser, Drängler, Aufblenden und Mittelfinger. Auf Deutschlands Straßen geht's zunehmend rauer zu, so das Ergebnis einer Studie der Unfallforschung der Versicherer. Erschreckend dabei, fast alle 23 Agro-Werte haben im Vergleich zur letzten Studie vor gut 3 Jahren angezogen, zum Teil deutlich. Leichte Entspannung rund um den Waldbrand in Belgien, unweit von der deutschen Grenze. Regen und wenig Wind haben die Flammen etwas abgeschwächt. Um die Flammen zu löschen, ist auch die Bundeswehr vor Ort. 2 NH90-Hubschrauber sind im Einsatz. Soweit der Star-FM-Nachrichtenüberblick.
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1: Im Studio Philipp Ringe. Nach dem Unwetter am Sonntag bleibt der Zugverkehr auf der RE41-Strecke zwischen Neukirchen und Wilsig erstmal unterbrochen. Als Ersatz stehen Großraumtaxis bereit. Weil die aber nur begrenzt Platz haben, bittet die Bahn, andere Reisemöglichkeiten zu nutzen. Und noch bis zum Ende des Monats gibt's ja ebenfalls Einschränkungen bei der RB21 zwischen Nürnberg Nordost und Gräfenberg. Vereinzelt fallen Züge aus, hier gibt's aber einen Ersatzverkehr mit Bussen. Raser, Drängler, Aufblenden und Mittelfinger. Auf Deutschlands Straßen geht's zunehmend rauer zu, so das Ergebnis einer Studie der Unfallforschung der Versicherer. Erschreckend dabei, fast alle 23 Agro-Werte haben im Vergleich zur letzten Studie vor gut 3 Jahren angezogen, zum Teil deutlich. Leichte Entspannung rund um den Waldbrand in Belgien, unweit von der deutschen Grenze. Regen und wenig Wind haben die Flammen etwas abgeschwächt. Um die Flammen zu löschen, ist auch die Bundeswehr vor Ort. 2 NH90-Hubschrauber sind im Einsatz. Soweit der Star-FM-Nachrichtenüberblick.
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1: Im Studio Philipp Ringe. Nach dem Unwetter am Sonntag bleibt der Zugverkehr auf der RE41-Strecke zwischen Neukirchen und Wilsig erstmal unterbrochen. Als Ersatz stehen Großraumtaxis bereit. Weil die aber nur begrenzt Platz haben, bittet die Bahn, andere Reisemöglichkeiten zu nutzen. Und noch bis zum Ende des Monats gibt's ja ebenfalls Einschränkungen bei der RB21 zwischen Nürnberg Nordost und Gräfenberg. Vereinzelt fallen Züge aus, hier gibt's aber einen Ersatzverkehr mit Bussen. Raser, Drängler, Aufblenden und Mittelfinger. Auf Deutschlands Straßen geht's zunehmend rauer zu, so das Ergebnis einer Studie der Unfallforschung der Versicherer. Erschreckend dabei, fast alle 23 Agro-Werte haben im Vergleich zur letzten Studie vor gut 3 Jahren angezogen, zum Teil deutlich. Leichte Entspannung rund um den Waldbrand in Belgien, unweit von der deutschen Grenze. Regen und wenig Wind haben die Flammen etwas abgeschwächt. Um die Flammen zu löschen, ist auch die Bundeswehr vor Ort. 2 NH90-Hubschrauber sind im Einsatz. Soweit der Star-FM-Nachrichtenüberblick.
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1: Im Studio Philipp Ringe. Nach dem Unwetter am Sonntag bleibt der Zugverkehr auf der RE41-Strecke zwischen Neukirchen und Wilsig erstmal unterbrochen. Als Ersatz stehen Großraumtaxis bereit. Weil die aber nur begrenzt Platz haben, bittet die Bahn, andere Reisemöglichkeiten zu nutzen. Und noch bis zum Ende des Monats gibt's ja ebenfalls Einschränkungen bei der RB21 zwischen Nürnberg Nordost und Gräfenberg. Vereinzelt fallen Züge aus, hier gibt's aber einen Ersatzverkehr mit Bussen. Raser, Drängler, Aufblenden und Mittelfinger. Auf Deutschlands Straßen geht's zunehmend rauer zu, so das Ergebnis einer Studie der Unfallforschung der Versicherer. Erschreckend dabei, fast alle 23 Agro-Werte haben im Vergleich zur letzten Studie vor gut 3 Jahren angezogen, zum Teil deutlich. Leichte Entspannung rund um den Waldbrand in Belgien, unweit von der deutschen Grenze. Regen und wenig Wind haben die Flammen etwas abgeschwächt. Um die Flammen zu löschen, ist auch die Bundeswehr vor Ort. 2 NH90-Hubschrauber sind im Einsatz. Soweit der Star-FM-Nachrichtenüberblick.
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